0: gefahren werden beispielsweise.
1: Richtig, genau.
0: Okay. Darf ich fragen trotzdem nebenbei, so was bist du?
1: Achso, ich bin Kassenpatient.
0: Kassenpatient, okay. Also erzähl mal, was hast du in deiner beruflichen Laufbahn so erlebt?
1: Also fangen wir erstmal mit den Kassenpatienten an. Es ist als Kassenpatient überhaupt schon schwer, so eine Beförderung auf Krankentarif zu bekommen, denn in der Regel erhält man die erst ab Pflegestufe 3, also so ohne Probleme. Dazu kommt, wenn das jetzt zum Beispiel Bestrahlungsfahrten sind oder Chemotherapie, also jetzt für Krebspatienten, für jede Taxifahrt wird ja auch der sogenannte Eigenanteil eingefordert. Das sind pro Fahrt 5 €. Und wenn man sich jetzt mal vorstellt, dass man jetzt mehrfach in der Woche zur Bestrahlung fährt oder zur Chemo und man jedes Mal für jede Fahrt dann auch diese 5 € als Kassenpatient bezahlen muss, dann geht das auch schon ins Geld tatsächlich.
0: 5 € Eigenanteil.
1: Richtig, genau.
0: Okay.
1: Und bei den Privatpatienten ist das so, die bekommen zwar auch diese Krankentransportscheine, die müssen allerdings die Fahrtkosten vorerst selber übernehmen. Das heißt, die werden direkt bar abkassiert oder halt mit der Karte, ganz normal nach Taxameterpreis. Und die bekommen das dann am Ende dann über die private Krankenversicherung, können die das dann wiederbekommen. Also das sind zum Beispiel schon mal die Unterschiede jetzt im Taxigewerbe.
0: Kriegen 100% zurück von den Kosten?
1: Ob es genau 100% sind, weiß ich nicht, aber die kriegen auf jeden Fall was zurück. Vielleicht kann da gleich ein anderer Anrufer mehr dann zu sagen. Das weiß ich gerade tatsächlich nicht, nein.
0: Sind dir sonst noch Unterschiede aufgefallen?
1: Ja, also ich unterhalte mich ja auch viel mit diesen Leuten. Und wie du auch eben schon anfangs der Sendung sagtest, halt natürlich auch mit den Wartezeiten jetzt bei den Fachärzten, die Unterschiede gibt es auch tatsächlich, ja, dass man als Kassenpatient teilweise massiv länger warten muss auf Facharzttermine, ja, das gibt's auch.
0: Fährst du Patienten auch zu Fachärzten?
1: Ja, auch, also zum Lungenfacharzt, zum Hals-Nasen-Ohrenarzt, so. Das haben wir auch, ja.
0: Aber daran kann man jetzt wahrscheinlich schlecht messen, wenn ich jetzt fragen würde, wen fährst du häufiger zu Fachärzten? Das ist Quatsch, ne? So eine Frage zu stellen, das macht keinen Sinn.
1: Doch, also häufiger tatsächlich sind das die Krebspatienten.
0: Die Krebspatienten, okay.
1: Die Krebspatienten, genau, also zur Chemotherapie oder zur Bestrahlung.
0: Mhm. Aber da weiß man jetzt nicht, sind das jetzt mehr Privatpatienten, die ich hier zu Fachärzten fahre? Das ist schwer zu deuten, denke ich mal.
1: Das ist schwer zu sagen, tatsächlich, ja.
0: Okay. Ja, du selbst bist Kassenpatient, hast du verraten. Wie zufrieden bist du eigentlich damit?
1: Ich muss dazu sagen, ich habe das Gesundheitssystem tatsächlich noch nicht so in Anspruch nehmen müssen, da ich mich körperlich recht guter Gesundheit erfreue. Aber an sich so die Basics, so so bin ich eigentlich zufrieden, tatsächlich, ja, muss ich ganz ehrlich sagen.
0: Du klingst auch noch sehr jung. Ich würde sagen Mitte 30.
1: 24.
0: 24 bist du. Gott, guck mal, dich habe ich jetzt älter gemacht. Aber weißt du, woran es liegt? An deinem Beruf. Ich habe gedacht, ja komm, der ist schon ein paar Jahre auf den Straßen unterwegs, dachte ich mir.
1: Ja, sitzt nur alte Leute im Taxi. Genau. Nee, es gibt noch ein paar Jüngere tatsächlich. Ja.
0: So mit 24 hätte ich gesagt, naja komm, der Colin ist Uber-Fahrer.
1: Ja, gut, das ist ein anderes Thema.
0: So vom Alter hätte ich jetzt einfach getippt. Na gut, aber macht dir das Sorgen? Du hast ja gerade gesagt, ich führe diese Gespräche mit den Patienten, ich kenne deren Problemchen mit den Kassen. Macht es dir Sorgen, wenn du dann mal in das, wobei, da muss ja gar nicht in das Alter kommen, es kann ja immer wieder mal irgendwas passieren, dass man dann angewiesen ist an Ärzte, an irgendwelche Untersuchungen? Oder sagst du, ach, ich glaube, wir sind hier in diesem Land schon in guten Händen, ob nun Kasse oder privat, spielt keine Rolle?
1: Ja, also in guten Händen zumindest, dass ich weiß, dass es bezahlt wird, dass ich mich nicht, wie jetzt in den USA zum Beispiel, dann in den finanziellen Ruin treibe, wenn ich jetzt einen Arzt in Anspruch nehme. Also auf die Ebene hin, so dass ich weiß, dass es halt für mich so bezahlbar ist, ist das eine gute Sache. Aber ja, wie gesagt, in anderen Dingen, glaube ich, da könnte man doch ein bisschen nachbessern, finde ich schon, ja.
0: Das kann richtig teuer werden. Und falls ihr jetzt sagt, ach, das kostet ein bisschen was in Amerika, da hat sich ein Bekannter von mir hat sich die Hand verstaucht beim Sport und es war 5-stellig. Ich glaube, der hat allein für Untersuchungen, Röntgen und so weiter kam ungefähr um die, ja, und hat da halt einen Gips bekommen, lag so um die 15.000 €, die er bezahlt hat.
1: Wow.
0: Hat die Kasse übrigens nicht bezahlt. Nee, nee, hat sie
1: ja,
0: nicht bezahlt.
1: Ja, Auslandskrankenversicherung braucht man dann irgendwie.
0: Haben sie nicht bezahlt, weil er länger da war, als die Kasse versichert. Die wissen viele auch nicht, dass die deutsche, ja, egal die Kasse, bei der ihr seid, die decken vielleicht so 30 Tage ab vom Urlaub. Aber wenn alles, was darüber hinausgeht, muss man separat nochmal absichern.
1: Okay, das wusste ich jetzt auch nicht, ja.
0: Und vorher sowieso generell, wenn ihr ins Ausland fragen, ist da eine Auslandsversicherung mit dabei? Die hat aber meistens eine Tageseinheit, also die ist limitiert auf vielleicht einen Monat, zwei Monate, drei Monate. Würde ich mich immer vorher erkundigen, was bietet meine Krankenkasse? Ganz wichtig.
1: Das würde ich auch empfehlen, wenn das so ist.
0: Definitiv.
1: Ja, tatsächlich.
0: Bisher hast du noch nichts gehabt, also es gab noch keine Krankenhausaufenthalte bei dir?
1: Ja, doch, ich hatte mal einen Verkehrsunfall gehabt, da war ich dann zwei Tage im Krankenhaus, aber das war gut. Ich bin als Notfall gekommen, ich musste jetzt nicht irgendwie 8 Stunden in der Notaufnahme warten oder so, also das war jetzt nicht so. Aber ich bin tatsächlich sonst bisher immer recht gut weggekommen, tatsächlich, Gott sei Dank.
0: Spielt es für dich dann so eine Rolle, mit wem bin ich auf dem Zimmer, welcher Arzt, welche Ärztin behandelt mich? Oder sagst du, hey, Hauptsache, die machen ihren Job, die helfen mir schon, das ist mir jetzt nicht wichtig, dass der Chefarzt mich behandelt, dass ich ein Privatzimmer alleine habe. Worauf kommt es dir an?
1: Also erstmal natürlich auf die Kompetenz. Also ob der Mensch, der da sich als Arzt ausgibt, auch ein studierter Arzt ist, wovon man jetzt mal ausgehen sollte, wenn er im Krankenhaus arbeitet. Das ist mir wichtig, also halt einfach jemand Kompetentes vor mir zu haben, der weiß, was er tut und, ja, wie du gerade sagtest, Zimmernachbar. Solange er jetzt nicht die ganze Nacht rumschreit oder sägt wie ein Weltmeister, ist mir das eigentlich auch, stelle ich da keine Ansprüche.
0: Kannst du verstehen, wenn aber Menschen sagen, ich kann es mir leisten und daher möchte ich auch beanstandig, dass ich den Chefarzt bekomme und nicht irgendeinen Arzt?
1: Naja gut, wenn man sich das leisten kann und entsprechend bezahlt, dann ist das natürlich jedem, würde ich mal sagen, selbst überlassen. Da gibt es ja auch mittlerweile Privatkliniken für, wo dann, glaube ich, diese Leute besser aufgehoben werden. Ja.
0: Findest du das fair?
1: Ja gut, was heißt fair? Ne? Also ich kann nur aus meiner persönlichen Sicht reden. Ich sag mal so, wenn jemand ordentlich Geld auf den Tisch legt und um halt die beste mögliche Medizin zu bekommen, dann ist das meines Erachtens nach auch sein gutes Recht. Ja. So, natürlich, weil, ja, ist ein schwieriges Thema, weil natürlich jeder Mensch verdient die bestmögliche Medizin und die bestmögliche Versorgung. Das sollte im Endeffekt nicht am Geld scheitern, aber wir leben leider in Zeiten, wo das nun mal so ist, ja.
0: Man sagt ja, mit Geld kann man nicht alles kaufen, vor allem keine Gesundheit, aber bezogen jetzt auf diesen Fall, würde ich sagen, in gewisser Weise kannst du ja, naja, was heißt Gesundheit? Eine vielleicht bessere Behandlung und damit am Ende vielleicht sogar Gesundheit, oder?
1: Ja, würde ich auch sagen. Ich meine, schau dir mal die Queen an. Die Frau war fast 100 Jahre alt. Also die haben sie bestimmt auch irgendwie mit den besten Ärzten in England am Leben gehalten. Also denke ich mir schon, ja. Wenn entsprechend die finanziellen Mittel da sind, dann kann man sich auf jeden Fall ein langes, halbwegs gesundes Leben, denke ich mal, auch finanzieren, ja.
0: Ja, ich habe aber auch gehört, die war sehr konsequent, was ihre Ernährung und so weiter anbelangt.
1: Ja, natürlich ist gut.
0: Die war nicht so experimentierfreudig wie wir, so heute Burger, morgen Pizza.
1: Ja, klar, ein bisschen Eigeninitiative müssen wir natürlich auch mitbringen. Ne? Rauchfrei sein am besten, regelmäßig Sport machen, dann ist das natürlich auch ein Garant für ein relativ gesundes Leben. Ne? Aber man weiß halt nie, ne? Irgendwann kann halt auch der Krebs kommen. Man kann sein ganzes Leben lang nicht geraucht. Ich kenne viele Leute, also jetzt auch im Taxi habe ich diese Leute kennengelernt. Ganzes Leben nicht geraucht, ganzes Leben Sport gemacht. Auf einmal haben sie Lungenkrebs, Metastasen in der Lunge. Also das ist halt, das kann sehr schnell passieren.
0: Danke dir, Colin, für den Anruf. Dir einen schönen Abend und bis bald.
1: Danke.
0: Tschüss, mach's gut.
1: Ciao.
0: Anrufen vom Handy, vom Festnetz. Johanna hat uns den Themenvorschlag geliefert. Privat- oder Kassenpatient, wie groß ist der Unterschied? Also gut, den Titel hat sie sich jetzt nicht ausgedacht, den habe ich mir ausgedacht. Aber sie möchte das Thema behandeln, weil sie selbst als Kassenpatientin schlechte Erfahrungen gesammelt hat bei der Terminvergabe. Sie würde gerne eure Erfahrungen hören und ich auch. Also ruft mich an und wir gehen in die nächste Leitung mit der 3-5. Haben wir hier wen? Wer ist dran? Hallo.
2: Ja, Alexander hier.
0: Alexander, grüß dich. Woher bist du?
2: Jawohl, aus Ottersweier.
0: Nochmal?
2: Aus Ottersweier.
0: Ottersweier, schön.
2: Ja.
0: So, erzähl doch mal, was bist du? Kassenpatient, Privatpatient?
2: Also ich bin hauptsächlich Kassenpatient, aber ich habe eine Zusatzversicherung auf privat abgeschlossen.
0: Eine Zusatzversicherung auf privat. Erzähl uns doch mal, für alle, die nicht wissen, was das genau bedeutet, was heißt das denn?
2: Also man kann sich ja, wie sagt man das, bei Zusatzversicherung zum Beispiel absichern. Ich habe mich aber jetzt zum Beispiel für Krankenhausaufenthalt mit Zimmer, Auswahl und so weiter, zahle ich da, was sind das, glaube ich, 15 Euro monatlich mehr. Und habe dann halt so Privilegien, dass ich halt mal Einzelzimmer nehmen kann oder Zweizimmerbett, wenn ich mal im Krankenhaus bin oder sowas. Und es ist sehr gut. Man kriegt auch Tagesgeld für Aufenthalt im Krankenhaus, wo du dann von der Versicherung zurückbekommst.
0: Also wenn du auf der Arbeit ausfällst, meinst du jetzt?
2: Arbeit sowieso. Da gibt es halt noch die BU-Rente, Berufsunfähigkeitsrente. Das heißt, du kriegst den, egal wie lange du jetzt ausfällst, kriegst du einen kompletten Monatslohn ersetzt von der Versicherung her. Aber was ich meine mit der Zusatzversicherung auf privat, ist halt, wie gesagt, welcher Krankenhausaufenthalt oder Terminvergabe zum Beispiel.
0: Ich wollte gerade sagen, das eine Szenario mit dem Krankenhaus sind ja so Situationen, die wünschen wir uns alle nicht. Alles andere kann ja durchaus mal vorkommen, dass man mal zum Arzt muss, dass man mal zum Facharzt möchte. Einfach vielleicht nur, um sich untersuchen zu lassen, präventiv oder halt auch auf Verdacht. Jetzt sagst du, Terminvergabe hast du gerade angesprochen.
2: Richtig.
0: Jetzt ist es ja so, am Telefon wird man gefragt, sind Sie Kasse oder privat? Und dann sagst du, ich bin Kasse mit Privatzusatz. Nee. Oder was sagst du dann am Telefon?
2: Eben, weil ich ja diese Privatversicherung abgeschlossen habe, kann ich nicht immer so, ja, bin ich jetzt privat krank? Ah, ich bin privatversichert. Ah, okay. Haben Sie Zeit? So in 2 Wochen haben Sie einen Termin. Okay. Dann bin ich mal zum Termin erschienen, so, gib die Krankenkasse-Karte ab, so, von der, AOK ab. Sie haben doch angegeben, Sie sind privatkrankenversichert. So, ja. Was zahlen Sie monatlich da für Tagessätze? Oder Monatssätze? Ich so, 10, 15 Euro. Ja, aber mit, Mann, da sind Sie ja kein Privatversicherter, keine Privatkrankenkasse, sondern Sie sind dann zusatzversichert. Ich so, ja, auf privat. Ja, das ist die falsche Angabe. In dem Fall hatte ich halt Glück, wurde gleich halt drangenommen. Beim zweiten Mal musste ich dann fast einen Monat warten auf einen Termin.
0: Aber du hast diesen Termin bekommen, bis dahin?
2: Trotzdem bekommen, ja.
0: Und dann haben sie aber gesagt, das geht beim nächsten Mal nicht.
2: Genau.
0: Okay,
2: also. Das ist ja dann vorgespeichert,
0: dass es nicht geht.
2: Oder auch, ja, dass er schon angegeben hat, dass er privat krankenversichert ist. Ist aber nicht, weil er hat eine Privatzusatzversicherung.
0: Okay, und das ist nicht gleichzustellen.
2: Privatkasse oder Krankenkassenversicherung sind separat, genau.
0: Also bringt es dir doch keinen wirklichen Vorteil.
2: Also ich habe jetzt, wie gesagt, 2, 3 Erfahrungen gesammelt damit. Mit der ersten Angabe, dass ich halt nicht Privatkrankenkasse bin, sondern nur zusätzlich privat versichert bin, was das betrifft. Und für mich dann immer gleich so einen Moment macht, wo es dann heißt, sind Sie krankversichert oder sind Sie privatversichert? Dann sage ich, ja, ich bin hier Krankenkasse, privat. Kriege halt Vorteile, dass ich halt einen Termin schneller bekomme als vorher. Wenn ich sage, du, ich bin nur ganz normal krankversichert, dann geht es Wartezeit bis 6 Wochen, rufe ich dann halt, sagen wir mal, einen Tag später an und sage, Moment, ich habe nochmal abgeklärt, ich bin doch privatversichert. Ah ja, okay, Sie können in 2 Wochen vorbeikommen. Also,
0: ja, ich verstehe aber gerade nicht. Also im Prinzip ist es ja trotzdem so, dass es anscheinend nicht gleichzustellen ist. Und das wäre ja so, wie wenn jeder Kassenpatient einfach am Telefon behauptet, er wäre Privatpatient, bekommt dann vielleicht auch einen Ehrentermin, aber spätestens beim Erscheinen stellt sich dann heraus, dass das eine Falschangabe war oder eine Fehlangabe.
2: Ja, das ist mittlerweile ist es ja auch wieder auch mit beim erst einmaligen passiert das schon nichts, wird mal belehrt oder aufgeklärt, dass es halt so nicht geht. Beim wiederholten oder

0: Als gesetzlich Versicherter sollte ich mehrere Wochen warten. Diese Zeit macht einen mental komplett fertig, weil man ständig googelt und sich natürlich verrückt macht. Ein Kollege meinte dann ganz trocken zu mir, privat wärst du schon längst dran. Das hat mich echt beschäftigt. Ich finde, genau daran sieht man, wie groß der Unterschied sein kann. Es geht hier nicht nur um Komfort oder ein schickes Wartezimmer oder was, sondern um Sicherheit, Beruhigung und auch die Chance. Okay. Ja, vielen Dank erstmal für die ganzen Mails. Vielleicht lese ich später nochmal welche vor, weil da sind echt interessante Sachen dabei. Jetzt erstmal in die nächste Leitung. So, wir gucken mal nach. Zu wem gehen wir jetzt? Jetzt gehen wir zu, muss man gerade gucken, jetzt gehen wir zu Caro in die Oberpfalz. Caro, bist du schon da?
1: Ich bin da. Grüß dich, Daniel.
0: Schön, Caro, hallo.
1: Hi.
0: Privat oder Kasse?
1: Ich bin Kasse, mein Mann ist privat.
0: Dein Mann ist privat. Okay, dann lass uns doch...

0: Freundin gesagt, weißt du, wenn ich privat versichert bin, zahle ich deutlich mehr Beiträge als alle gesetzlich Versicherten. Dann habe ich doch auch ein bisschen mehr Anspruch, weil ich zahle auch mehr.
1: Es hat ja gerade Philippe gesagt, na ja, das ist ein Irrglaube, denn auch die Kassen sind hochgegangen, die staatlichen Kassen, die
0: So,
1: gesetzlichen.
0: das zum einen, und ich habe es wirklich erlebt, wenn ich in der Praxis anrufe, für meinen Mann einen Termin zu machen, und ich sage dann immer schon nett dazu, mein Mann ist übrigens privat krankenversichert. Das ändert nichts. Also ich habe wie gesagt, ich bin so der Terminmanager. Er hat irgendwie hier, da, dort und braucht einen Arzttermin. Und dann mache ich den aus beim Hautarzt, beim Orthopäden oder whatever. Ich merke keine Vorteile durch diese Privatversicherte. Und
1: Merkst du denn Nachteile dadurch?
0: nein,
1: Auch nicht.
0: nein, Nachteile auch nicht. Aber weißt du, meine Mama war jahrelang selbstständig, hat ganz brav ihre deutlich höheren Beiträge eingezahlt. Und dann war sie ganz schlimm krank. Und dann hat der Arzt im Krankenhaus ihr quasi das Attest ausgestellt, sie braucht eine Reha. Und dann wurde die Reha von der Krankenkasse sowohl als auch von der Beihilfe rigoros abgewiegelt. Nein, wir zahlen nichts, weil zu wenig Vorerkrankungen.
1: Oh, okay.
0: Und sie war privat versichert. Obwohl ich einfach denke, Alter, was geht denn ab in so unserem System? Also.
1: Hast du bei deinem Mann erlebt, dass er mehr oder andere Behandlungsmethoden bekommt?
0: Ja.
1: Ah,
0: Ja.
1: zum Beispiel?
0: Ich sag's jetzt mal böse. Ich habe als Hobbyärztin ihm bessere Tipps geben können als die Ärzte, die ihn behandelt haben.
1: Na gut, das meine ich jetzt damit aber nicht. Ich wollte ja wissen, ob er als Privatpatient andere Behandlungsoptionen bekommen hat.
0: Ja, weil man kann natürlich, wenn das Knie irgendwie kaputt ist, dann kann man da mal rumschneiden und kann dann sagen, okay, man macht jetzt irgendwas drauf und nach 3 Tagen kommst du wieder. Wo ich aber sage, das sagt doch schon der normale Menschenverstand. Wenn da eine Wunde ist, die muss doch regelmäßig gereinigt werden. Und wenn du nur quasi einmal am Tag den Verband wegmachst und irgendeine Art von Hautdesi draufsprühst, eine halbe Stunde offen lässt und dann wieder einwickelst. Aber du kannst doch nicht 3 Tage eine offene Wunde vor sich hin gären,
1: Okay, verstehe schon, was du
0: lassen.
1: meinst. Ja.
0: Ja, sorry.
1: Klingt aber auch nach einem etwas speziellen Fall, sage ich mal, was du da gerade beschreibst.
0: Ich habe es gesagt, er war uneinsichtig, er wollte nicht. Am Ende war die große OP. Und habe ich gesagt, ja, die verdienen sich gerade Schweinegeld an dir, Privatpatient.
1: Okay. Weil sie halt dann sagen, komm, das können wir mal machen, das können wir mal ausprobieren, so ungefähr. Weil bezahlt kriegen wir es ja eh, so ungefähr, oder wie?
0: Naja, hätten sie ordentlich behandelt, dann wäre es halt gut gewesen. Und hätten sie, ja, so wie sie praktiziert haben, dann muss man halt noch mal eine große Operation nachschieben. Da kann man noch mal richtig Geld kassieren von der Krankenkasse.
1: Was wäre denn die Behandlung gewesen, wenn er Kassenpatient gewesen wäre? Gar keine Behandlung, oder was wäre dann die?
0: Ich glaube, er hätte wahrscheinlich für 10 Tage Antibiotika gekriegt, ein Rezept über Hautdesi und irgendwelche Mullbinden und mit dem Auftrag wechseltäglich.
1: Ah,
0: Und
1: okay.
0: ich glaube tatsächlich, damit wäre er besser gefahren.
1: Okay, aber er hat noch nicht mal auf dich gehört.
0: Nein.
1: Okay. Was willst du machen, ne?

0: Ja, ich habe es laufen lassen, weil manchmal kann ich gegen eine Wand schwätzen.
1: Okay. Caro, letzte Frage an dich. Wenn du irgendwas hast, irgendein Wehwehchen, und du gehst zu deinem Arzt, ne, und lässt dich jetzt von ihm beraten, fragst du proaktiv, was gibt's denn sonst noch so für Behandlungsoptionen? Oder sagst du, nö, ich lass mir nur die Optionen oder die eine Option von ihm präsentieren, die er hat?
0: Daniel, ich bin 46 Jahre alt. Mhm. Ich finde, nach einer gewissen Zeit kennt man seinen Körper. Mhm. Also wenn ich zum Arzt gehe und sage, ich habe Halsschmerzen und es schmeckt eitrig, dann gehe ich tatsächlich davon aus, dass er mir ein Antibiotika verschreibt und dass das auch das Richtige ist.
1: Okay, gut. Bei sowas. So.
0: Ich weiß jetzt nicht.
1: Es kann ja aber auch sein, dass du sagst, was gibt es denn noch als Alternative? Und dann sagt er dir, naja, ansonsten müssen sie jetzt 2 Wochen damit rumrennen, müssen das und das trinken und da sich schonen. Dann wird es irgendwann von alleine wieder verschwinden.
0: Naja, in dem Fall habe ich ja tatsächlich alles, was es an nicht verschreibungspflichtigen Medikamenten gibt. Sinobret, Gelometol oder whatever.
1: Also das sind alles Optionen, die du erstmal in Erwägung ziehst, bevor du zu härteren Mitteln greifst.
0: Nein, das mache ich tatsächlich, bevor ich zum Arzt gehe.
1: Okay, ja. Habe ich mir gedacht.
0: Und wenn ich dann zum Arzt gehe und er sagt, oh ja, Rot, Eiter, Antibiotika, dann denke ich, ja, dann muss es das.
1: Dann muss es das, okay. Hast du das Gefühl, letzte Frage, hast du das Gefühl, es wird heute zu schnell Antibiotika verschrieben?
0: Ja, absolut. Gerade bei den Kindern. Es gibt einen Test, ist es virus oder bakteriell? Bei meinen Kindern hat noch never ever, egal ob jetzt der Hausarzt oder der Kinderarzt, so einen Abstrich gemacht. Niemals.
1: Man muss ja hinzusagen, oh Gott, ich hoffe, ich sage jetzt nichts Falsches, aber Antibiotika wirkt nur bei bakteriellen Infekten. Genau, richtig.
0: Oh, genau.
1: Ich verwechsel es manchmal. Bei Virus hat das, also beim Viren hat das gar keine Wirkung.
0: Genau.
1: Es schwächt eher den Körper. So wurde es mir zugetragen.
0: Das wurde dir sehr richtig zugetragen, Daniel.
1: Aber trotzdem, überprüft besser jede Aussage, die hier in dieser Sendung getätigt wird. Ich will für nichts gerade stehen. Aber
0: nein,
1: gut.
0: Nein. Wie gesagt, Antibiotika ist für Bakterien, bei Viren, friss es oder lass es bleiben.
1: Okay.
0: Der Effekt ist der gleiche.
1: Würdest du, ich habe doch noch eine Frage, würdest du sagen, ich habe in meinem Leben schon sehr viel Antibiotika genommen, dass ich mir manchmal sogar Sorgen mache, es wirkt nicht mehr? Oder gibt es bereits schon Antibiotika-Varianten, die du gar nicht mehr nutzen kannst, weil sie gar nichts mehr bringen bei dir?
0: Ja,
1: Zweiteres.
0: Ja, ich hab bereits Resistenzen gebildet. Es gibt ja diese quasi einfachen Antibiotika oder diese Breitband-Antibiotika. Ja. Und ich hatte bereits mehrfach die Situation, dass ich ein einfaches Antibiotika genommen habe und nichts passiert ist.
1: Macht einem das
0: Aber
1: Angst?
0: Ich wurde auch noch nie abgetestet. Und das finde ich so krank. Also wie kann man denn, ja, da guckt mein Hals, der ist rot, vielleicht sind da ein bisschen Eiterpartikel oder whatever, aber ist es virös oder ist es bakteriell? Kein Arzt testet das, sondern immer schön rein mit dem Antibiotika. Egal wie klein das Kind ist. Und das macht der Kinderarzt genauso wie der Hausarzt. Katastrophe.
1: Caro, ich muss leider weiter. Schönen Abend dir. Alles Gute. Bis bald.
0: Den wünsche ich dir auch.
1: Ciao.
0: Bis bald. Ciao.
1: So, anrufen könnt ihr auch vom Handy vom Festnetz. Jetzt ist gerade wieder eine Leitung frei geworden. So, wen haben wir denn in der nächsten Leitung? Da haben wir wen mit der Endziffer 63. Guten Abend, hallo.
2: Hallo, hier die Mike aus Dortmund.
1: Hallo, der Vorname war wie?
2: Mike aus Dortmund.
1: Marek?
2: Niederländisch, Jung. Mike.
1: Mike, ach so, hallo Mike, ich bin Mike. Daniel, schön, dass du anrufst, grüß dich.
2: Hallo, aus Dortmund, muss man ja immer sagen, ne? Also ich bin Holländer.
1: Ja, hab's mir gedacht.
2: Ich wollte nur,
1: schön.
2: Ich wollte nur dazu sagen, dass wir in Holland privat Kasse alle sind und dass das eigentlich toll ist, was Deutschland eigentlich hat.
1: Nochmal ganz kurz, bei euch in den Niederlanden sind alle privat versichert?
2: Ja, da musst du das ist wie in Amerika. Und da musst du alles Vorleistungen machen und dann bekommst du das Ende der Jahre wieder zurück.
1: Naja, aber Ende des Jahres, da können sich ja einige Summen zusammentragen, da könnte ja richtig teuer werden.
2: Ja, natürlich. Natürlich, deswegen sage ich ja, das ist eigentlich eine tolle Sache, was ihr hier habt.
1: Ich dachte, die hätten aber schon seit ein paar Jahren so ein Pflichtversicherungssystem, dachte ich.
2: Ja, aber da musst du auch erst 4-5 Jahre einbezahlen. Und dann bist du auch so ähnlich wie Kassenpatient, ne? Aber nicht so gut wie hier in Deutschland.
1: Okay.
2: Ne? Ich hab zum Beispiel AOK Plus. Mhm. Ne, das sind dann so Sonderleistungen, wie die eine Dame vorhin sagte, sie bräuchte 50.000 oder so, habe ich verstanden, für ihr Zahn machen zu lassen. Und ich habe meine Zahn machen lassen und da kriegt man sogar einen Härtefall, weil ich bin Rentner. Mhm. Ich habe Erwerbsminderung, ich hatte 40 Jahre im Pflegedienst gearbeitet, bin jetzt kaputt. Mhm. Und ich habe aber trotzdem die Zahn bekommen, also das ganze Gebiss.
1: Bist du in Deutschland versichert oder bist du in den Niederlanden versichert?
2: Ich bin in Deutschland. Ich habe hier in Deutschland, wie soll man sagen, ich war 40 Jahre verheiratet, die Frau ist verstorben.
1: Mhm. Ach, du hast hier in Deutschland in der Pflege gearbeitet, 40 Jahre lang?
2: Ja, hier in Deutschland. Okay. So, und die Frau ist verstorben. Alle Verwandte sagen, ich soll zurückkommen nach Holland, aber ich bleibe jetzt erstmal hier. Ich habe eine neue Wohnung, ich bin umgezogen und. Die Kinder sind, eine ist in Rotterdam Staatsanwältin und der Junge ist in Allgäu in Weide irgendwo.
1: Mhm. Also auch ein bisschen verteilt sind die Kids. Verstehe. Ja, ja gut. Ich hätte jetzt gerne mit dir noch eine halbe Stunde über die Niederlande gesprochen, aber wir müssen leider beim Thema Krankenversicherung bleiben. Deswegen stelle ich mir jetzt gerade die Frage, wie du aktuell eigentlich das in Anspruch nimmst, weil du hast jetzt quasi gerade gesagt, meine Zähne habe ich jetzt schon gemacht und so weiter. Bist du häufig beim Arzt? Hast du häufig Begegnungen mit Behandlungen?
2: Ja, ich habe Arthrose in die Knie, in die Hüfte, sowas und habe extrem viel Wasser. Ich bin richtig auseinandergegangen durch zwei Medikationen. Und ich bin jetzt umgestellt und ich muss alle 3 Monate hin wegen Alterszucker machen lassen.
1: Okay.
2: Das kommt es gibt einen normalen Zucker und dann gibt es diesen Alterszucker. Ich weiß nicht, wie die genau gemessen wird oder so, aber das kann er sofort in der Praxis sehen. Mhm. Der braucht es nicht ins Labor schicken. Und dann sagt man mir, ich bin auf 58% ich darf nicht mehr. Weil dann fängt das an mit diese, sag mal schnell, Spritzen oder so. Mhm. Oder wie nennt ihr das hier? Spritzen? Insulinspritze.
1: Ja, genau, schon richtig. Ja.
2: Ne? Und solche Sachen dann halt. Ne? Also ich bin regelmäßig bei dem Doc.
1: Fühlst du dich denn in guten Händen? Fühlst du dich gut behandelt? Hast du das Gefühl, du wirst ernst genommen mit deinen Symptomen, mit deinen Problemen?
2: Also dadurch, dass ich Holländer bin und man mögt meine Sprache und eben auch, ich bin immer sehr lustig, also ich nehme nicht alles immer so ernst, wie die Deutschen das so handhaben, weil ich bin anders erzogen worden. Ich sehe das durch andere Augen halt, sage ich mal. Und ich habe auch anders gelebt. Mhm. Und ich muss sagen, sehr gut, ein ganz toller Doc ist das.
1: Okay, das ist schön. Ja, hast du, ich hab bei guten Ärzten immer die Sorge, dass die irgendwann in Rente gehen. Leider habe ich schon zweimal die Erfahrung gemacht. Ich war super zufrieden mit meinem Hausarzt. Und dann hat er gesagt, Herr Kaiser, nächstes Jahr bin ich in Rente. Und dann habe ich gemacht, oh Gott, was mache ich bloß ohne Sie? Ne, also das ist schon manchmal so, ja. Hat man als Patient wirklich mehr Sorge davor, dass der Arzt plötzlich nicht mehr da ist oder die Ärztin.
2: Ja, das Problem ist, ich sehe halt nicht aus, ich sag mal, wie 65, ne, sondern wie 52, 53. Mhm. So, und sagt auch mein Arzt, es ist erschreckend, ne, wenn er mich sieht, wie er altert und dass er auch in ein paar Jahren seine Praxis zumacht. Ich sage, Doc, das kannst du nicht machen. Mhm. Du musst mir deine Privatnummer geben und dann komme ich. Mhm. Ne, weil du findest wirklich selten Ärzte, die super offen sind, sehr gute Arbeit machen, auch wenn ich halb Kassenpatient und halb dieses Plus ist halt, weil ich extra auch eingezahlt habe in diese Pflegezeit, habe ich dieses AOK Plus. Mhm. Ne, ich muss zum Beispiel alles Sachen, also ich habe auch Pflegestufe 1, Pflegestufe 2 und was noch ist, diese AOK Plus, ich kann das hier nicht in die Dortmund, in die AOK gehen, sondern meine ganze Sache werden alle in Bonn und in Düsseldorf bearbeitet. Also alles, was ich mache, muss ich schriftlich dahin schicken.
1: Findest du das umständlich?
2: Nö, ich finde, das ist okay, ne? Okay. Da bleibt man ein bisschen in Bewegung, ne? Dann müdet man nicht ein.
1: Ja, man kann ja heute auch sehr vieles inzwischen ohne Post, sondern per E-Mail oder online irgendwie machen. Da wird ja immer mehr gemacht in Richtung digital. Aber es ist trotzdem immer noch schwierig.
2: Ja, da hätte ich jetzt eine neue Lebensgefährtin halt und die macht halt, wie sagt man, für mich viele Sachen, weil ich habe ein bisschen hinterhergehinkt. Ich hatte auch schon, ne, mit die ersten Telefone, diese, jene, das. Aber ich komme nicht hinterher mit diesen ganzen Mails und, ne, man musste mir dieses ganze WhatsApp erstmal erklären und wie soll ich sagen halt, ich bin da ein bisschen dumm drinne.
1: Das ist überhaupt nicht schlimm. Und das bist du auch nicht, Mike. Das ist verständlich. Das passiert manchmal sehr schnell, dieser Umstieg. Da braucht man erstmal ein bisschen Zeit für.
2: Oder man kann sagen, ein bisschen überfordert. So,
1: ein bisschen,
2: ne?
1: Überfordert, also, ja. Ich bin das ist okay.
2: Ehrlich. So, ne? Das kann ich sag mal so, ne? Wir Holländer, wir haben das Herz auf die Zunge. Deswegen ist es einfach so, ne?
1: Mike, es war sehr schön. Ich wünsche dir alles Gute, ja, und
2: danke,
1: pass auf dich auf.
2: Dir auch.
1: Es hat mir einen sehr viel Freude bereitet. Noch.
2: Danke, wenn er dir hört. Lutzing.
1: Und bis bald. Tschüss. So, anrufen dürft ihr vom Handy, vom Festnetz, die Nummer zu mir ins Studio. Vom Handy und vom Festnetz. Thema von Johanna aus Karlsruhe. Also ihr Themenvorschlag war ja Kassen oder Privatpatient. Wie groß ist der Unterschied? Sie selbst hat ihn als Kassenpatientin gemacht. Ich erinnere mich selbst an ein Gespräch, das ich schon vor einigen Jahren, ich weiß es nicht, mal mit einem Hautarzt geführt habe. Ich wollte auch wissen, gibt es Unterschiede? Was sind so Unterschiede? Er meinte, hat mir ein kleines Beispiel genannt. Ich weiß nicht, ob das noch aktuell ist, aber damals hat er gesagt, kommt ein Kassenpatient zu mir und lässt sich beispielsweise ein Muttermal entfernen, dann übernimmt die Kasse, dass es rausgeschnitten wird, genäht wird und der Patient muss 7 Tage später danach wieder kommen zum Fäden ziehen. Wenn er privat versichert ist, bekommt er bei mir eine andere Behandlung. Da bekommt er eine Laserbehandlung. Das Muttermal wird per Laser entfernt. Danach kriegt er ein Pflaster drauf und muss nicht wiederkommen. Ich habe gefragt, warum macht er nicht bei allen das mit dem Laser? Das ist doch viel praktischer und auch viel weniger anfällig für Narben und so weiter. Und der muss auch nicht nochmal kommen, der Patient, hat er gesagt. Na, weil es nicht bezahlt wird. Die Kasse bezahlt diese Laserbehandlung nicht. Ich hoffe, es hat sich in der Zwischenzeit was geändert. Aber damals hat er mir das so erklärt. Und ich bin gespannt, ob ihr Unterschiede festgestellt habt zwischen Kasse und Privat. Jetzt gehen wir in die nächste Leitung. Wen haben wir dran? Bei mir ist Christiane aus Offenburg. Christiane, grüß dich. Oh, die ist gar nicht da. Dann gehen wir weiter zu Tanja nach Kaiserslautern. Grüß dich.
3: Hi, Daniel.
1: Hello. Ja, gerade dieses Beispiel genannt. Kennst du das? Hast du das auch schon mal gehört? Kennst du Unterschiede in Behandlungen? Ich hätte ja heute so viel gerne so konkrete Beispiele gehört, aber da ging es eher so ein bisschen um das Finanzielle und so dieses Warten.
3: Ja, also ich kann,
1: erzähl.
3: Kann nur sagen, ich bin Kassenpatientin
0: Und da war bei den Zusatzversicherungen.
1: Mhm.
0: Die alles Mögliche abdeckt. Also Einbettzimmer, Chefarztbehandlung, auch für die Kinder.
1: Mhm.
0: Und bin damit sehr zufrieden. Also da wirst du wirklich wie Gott in Frankreich empfangen, ja.
1: Bringt dir das aber im Alltag was, wenn du mal einen Termin brauchst? Oder ist das eher so, nee, das ist eher jetzt so für diese Krankenhausgeschichte von Vorteil?
0: Gut, das ist für die Krankenhausgeschichte von Vorteil. Aber ich sag mal so, ich habe halt meine Beziehungen zu verschiedenen Ärzten, mhm, wo ich dann halt auch schneller dran komme, ja. Aber ansonsten muss man tatsächlich länger warten. Also ich habe auch mit den Ärzten schon gesprochen. Bei einem Privatpatienten, die zahlen halt auch mehr, ja. Da verdient der Arzt auch viel mehr. Und dann lässt er die natürlich nicht gerne so lange warten, ja.
1: Mhm.
0: Ich sag mal, es ist halt schon ein großer Unterschied, was die Kosten betrifft. Ja, du zahlst ja auch für die Behandlung danach dann noch Geld, was ein Kassenpatient eben nicht zahlt, ja.
1: Fühlst du dich als Kassenpatientin zweiter Klasse?
0: Was heißt zweiter Klasse? Kann ich so nicht sagen. Ich bin jetzt nicht so die ständig zum Arzt geht. Aber wenn ich mal zum Arzt gehe, dann fühle ich mich jetzt nicht irgendwie schlecht behandelt oder so. Oder dass er jetzt schneller mich behandelt oder nein, überhaupt nicht.
1: Also von der Zeit her, okay. Auch nicht das Gefühl so, ach, ich werde hier so abgefertigt, ich wollte eigentlich noch ein bisschen quatschen, so.
0: Nee, hab ich jetzt nicht.
1: Gibt's das noch, dieses, man sitzt da und der fragt einfach mal, wie geht's Ihnen denn so, erzählen Sie mal ein bisschen, so dieser Smalltalk, oder bleibt dafür deiner Meinung nach heute gar keine Zeit mehr?
0: Also mein Hausarzt, der fragt dann auch immer, wie geht's Ihrem Mann, was macht der Fuß und dies und das und ja, also ich kann mich da echt nicht beklagen.
1: Okay, also du hast nicht das Gefühl so, ach, der will mich jetzt einfach nur schnell wieder loswerden, weil der muss schon wieder weiter.
0: Nee, wir mussten heute dann auch nochmal zum Arzt, weil ne, sollte da über meinen Mann seinen Fuß nochmal drüber schauen. Und da habe ich angerufen und habe gesagt, ich habe noch einen Termin um 9 Uhr und es war kurz nach 8, und ob sie da was machen können. Und dann hat sie gemeint, sie tut ihr Bestes und wir sind dann tatsächlich auch gleich dran gekommen, ja. Und ich habe dann was in die Kasse geschmissen bei den Mädels und ja. Das funktioniert also auch, ohne dass man ein Privatpatient ist.
1: Du bist ja aber auch selten da. Meinst du, es liegt vielleicht daran, Patienten, die jetzt nicht so häufig da sind, vielleicht ein, zwei Mal im Jahr, die werden auch anders behandelt, wie wenn du jetzt wirklich eine Person bist, die vielleicht zwei, drei Mal im Monat da aufkreuzt?
0: Naja, kann natürlich sein. Das kann natürlich durchaus sein, ja.
1: Aber ich meine, wir gehen sehr viel zum
0: Osteopathen. Bitte?
1: Man sucht sich das doch nicht aus, was man hat.
0: Natürlich nicht. Aber da muss ich dir eine Geschichte erzählen. Das fand ich so hart. Ich hatte Schmerzen im Bauch, also Oberbauch. Und meinem Sohn, die Freundin, ist OP-Schwester.
1: Mhm.
0: Und da hatte ich mit denen telefoniert und habe gesagt, du, ich glaube, ich gehe ins Krankenhaus, ich habe Schmerzen, schon seit 2 Tagen. Und dann sagt die zu mir, geh auf gar keinen Fall mit Oberbauchschmerzen ins Krankenhaus, die holen dir die Galle raus. Ich sag, wie? Sagt sie, nein, das ist kein Witz, das ist echt so. Und dann habe ich gedacht, das kann nicht sein. Und unser Hausmeister, der hatte auch dann Schmerzen im Bauch, an der Seite, Oberbauch auch. Da ging er ins Krankenhaus. Und rate mal, was passiert ist. Sie haben ihm die Galle rausgenommen.
1: Nein. Und?
0: Tatsache. Ich sag, war das wirklich notwendig? Sagt er, ja, die haben Entzündungswerte halt festgestellt und ja, haben ihm dann die Galle entfernt.
1: Oh.
0: Und sie sagt halt, die verdienen da richtig Geld mit, ne? Also das ist auch so. Ich denke, Wahnsinn. Du kannst nicht mal einem Arzt vertrauen oder im Krankenhaus, ja, weil wenn die sehen, dass sie da Geld machen können, machen die das.
1: Ich muss ganz ehrlich sagen, toi, toi, toi, bis jetzt war ich noch nicht in der Situation, aber würde mir ein Arzt zu einer OP raten, ich würde einfach so aus Prinzip, würde ich noch mal eine zweite, dritte Meinung einholen, weil ich da einfach sicher sein möchte.
0: Ich glaube, ich bin natürlich dann nicht zum Krankenhaus. Ja, ich bin natürlich dann noch nicht zum Krankenhaus, weil ich hatte dann auch Angst. Ich habe gedacht, nee, lass mal gut sein. Und ja, es ist erschreckend, oder?
1: Hm. Jetzt hast du ja gerade schon gesagt, du bist ja selten da. Wenn du dann mal was hast, ne, ist es dann so, dass du sagst, da habe ich wirklich lang gewartet? Da muss schon wirklich Da muss ich wirklich K.O. sein, dass ich dann da wirklich als letzten Schritt den Arzt in Erwägung ziehe? Oder gehst du auch schon gleich, wenn du merkst, ich habe da was?
3: Nee, bin ich gar nicht. Aber ich gehe erst in die Apotheke, bevor ich zum Arzt gehe. Okay. Weil die Apotheke, die kennt sich auch aus und die wissen auch, welche Medikamente bei was helfen. Und gut, manche Sachen sind halt verschreibungspflichtig. Dann gehe ich zum Arzt und sage, hier, ich war in der Apotheke so und so, können Sie mir das verschreiben? Ja, und dann läuft es so.
1: Und wenn du jetzt zum Arzt gehen solltest, ne, weil du sagst, jetzt brauche ich wirklich mal einen Arzt, gehst du dann schon rein und sagst, ich habe das und das und ich brauche das und das? Oder sagst du irgendwie, schauen Sie mal, was ich habe, ich weiß es selbst nicht?
3: Ja, also wenn ich das weiß und vorher geguckt habe, also nachgeschaut oder auch mich in der Apotheke informiert habe, dann gehe ich dann durchaus auch mal rein und sage, hier, ich bräuchte das und das, können Sie mir das verschreiben?
1: Okay. Und das sagt er dann auch, ja, okay, machen wir.
3: Er sagt dann auch, manchmal sagt er, wir nehmen dann Blut ab und gucken uns das an und ja.
1: Findest du es gut oder findest du es nervig, dass er das dann nochmal extra macht?
3: Ja, gut, es ist ja schon ein bisschen, muss er das ja auch machen, ja. Er ist ja da auch irgendwo in der Nachweispflicht, ja, warum er das jetzt aufgeschrieben hat oder weshalb.
1: Ja, mir hat das mal einer erzählt, ist auch schon länger her, der ist Privatpatient gewesen, hat gesagt, du, wenn ich was brauche, gehe ich hin, sag dem, was ich habe, was ich brauche und dann geht er wieder raus. Und ich habe gemeint, das klingt ja so, als ob das so dein Dealer wäre, zu dem du gehst und einfach dir was bestellst, so ungefähr. Hat er gesagt, ja, ich rede auch nicht groß mit dem, der braucht mich auch nicht untersuchen. Ich sage, ich brauche das und das, verschreibt er mir, gehe ich wieder raus. Manchmal sagt das auch am Telefon und holt quasi nur noch das Rezept ab. Habe ich gemeint.
3: Genau, habe ich auch schon gemacht. Ja.
1: Auf der einen Seite, wir hatten ja vor ein paar Wochen erst das Thema Selbstdiagnose. Ne? Ich finde das so ein bisschen. Mhm. Ich verstehe es zwar auf der einen Seite, dass man da nicht so viel Zeit verbringen will, genervt ist davon, aber andererseits denke ich mir auch so, ich finde das schon gut, wenn der Arzt nicht einfach sowas verschreibt, sondern doch nochmal einen Blick drauf wirft.
3: Ja, kommt drauf an, was es ist oder um was es geht, ja. Nur meistens ist dieser Blick draufwerfen, das ist dann wieder aufwendig. Da musst du dann eventuell dann in die Röhre oder zum MRT oder wie das alles, was da alles gibt.
1: Und das kostet und ja wieder. Das kostet mehr als nur ein Rezept ausstellen, ja.
3: Ja, das kostet halt vor allen Dingen auch jede Menge Zeit, ja.
1: Tanja, eine Frage, die habe ich heute noch niemandem gestellt. Sollte es so ein einheitliches System für alle geben? Oder sagst du, nee, ich finde das schon okay, dass es da Leute gibt, die zahlen extra, die kriegen auch mehr. Oder die machen das privat, die kriegen was anderes.
3: Aber wenn man extra zahlt, dann kann man auch eine extra Leistung verlangen. Das ist wie mit einem Auto. Wenn ich ein teures Auto kaufe, habe ich mehr Extras drin, als wenn ich ein günstigeres Auto kaufe.
1: Also du wärst nicht dafür zu sagen, wir schaffen dieses privat und staatlich ab. Es gibt nur noch ein Kassensystem, Punkt.
3: Das wird gar nicht gehen, glaube ich. Das wird gar nicht gehen. Warum? Das wird von den Kosten her, wenn es möglich wäre, klar, warum nicht? Dann gleiches Recht für alle.
1: Okay.
3: Aber das wird nicht dazu kommen.
1: Aus finanziellen Gründen wahrscheinlich, ne?
3: Ja.
1: Was findest du schlimmer eigentlich? Lange Wartezeiten auf einen Termin? Oder dass man irgendwie das Gefühl hat, man wird hier nicht wirklich ernst genommen oder man nimmt sich nicht wirklich die Zeit für dich.
3: Ich finde eher die langen Wartenzeiten, dann finde ich eher, also wenn du versuchst bei einem Orthopäden oder so, wenn du Rückenschmerzen oder irgendwas hast, dann kannst du 6 bis 8 Wochen warten. Ich meine, das hilft dir in dem Moment überhaupt nicht. Und in 8 Wochen brauchst du es nicht mehr. Da hast du dann schon andere Wege, also andere Mittel und Sachen in die Wege geleitet, ja. Meistens. Deshalb empfehle ich halt auch, ich gehe halt dann lieber zum Osteopathen, / Heilpraktiker, und die haben halt auch ihre Mittelchen. Und ich war jetzt heute auch wieder dort. Ich hatte so einen Ischias-Schmerz. Und die hat dann, wie heißt das, Druckwellen gemacht, Druckwellenbehandlung, und hat mir eine Spritze gegeben und das ist alles wieder weg.
1: Wahnsinn.
3: Und bei einem Orthopäden hätte ich jetzt ewig auf einen Termin gewartet, A. Und B, dann vielleicht hätte er mich auch wieder in die Röhre und da, um das nachzugucken und jenes nachzugucken. Und so zahle ich dann halt das Geld in einem Osteopathen, und der hilft mir halt auch schneller, ja.
1: Du, ich verstehe es voll und ganz.
3: Ja. Wir hatten damals, mein Mann hatte einen Riss im Meniskus. Mhm. Und das sollte eigentlich operiert werden. Und dann habe ich ihn gedrängt, also bitte zum Osteopathen gehen, also zu unserem Osteopathen-Heilpraktiker und soll ich das anschauen. Und dann hatten wir erfahren von der Eigenblutbehandlung. Dann haben sie eben Eigenblutbehandlung gemacht. Das hat uns halt auch dann privat gekostet. Aber wir konnten die OP völlig umgehen. Und bis heute hat er gar keine Probleme mehr mit seinem Meniskus, ja, im Knie. Also kam wieder auf die Knie, konnte wieder auf die Knie gehen, alles.
4: Sehr gut.
3: Also das ist schon, also es gibt da schon viel, was neben der normalen Medizin gemacht wird und was halt auch hilft, ja.
4: Man muss einfach gucken.
3: Ja, diese Druck.
4: Ja.
3: Ja, was es jetzt auch gibt, sind diese Druckkammern. Mhm. Ich weiß nicht, ob du davon schon was gehört hast.
4: Ja, habe ich gehört.
3: Genau, das kostet halt auch, muss man selber bezahlen, eine Behandlung um die 300 Euro. Aber das heilt halt auch schneller alles dann, ja. Mhm. Gerade wenn man jetzt einen Bruch hat oder sowas, dann geht man da rein, sitzt dann da, die Behandlung dauert 2 Stunden, da sitzt man dann da drin und man kann aber zusehen, wie das halt heilt.
4: Cool.
3: Das ist schon so, dass es was bringt.
4: Tanja, ich ziehe weiter. Ich wünsche dir einen schönen Abend. Alles Gute dir, bis bald. Mach's gut.
3: Ja, ciao. Auch. Danke, ciao.
4: So, wir haben der nächsten Leitung mit der Endziffer 23. Hallo.
5: Hi, ist der Paul. Hi, Daniel.
4: Hallo, Paul. Woher bist du?
5: Ich komme von zu Hause. Hi, wie geht's dir? Schon lange nicht mehr gehört, ja?
4: Das stimmt. Aus welcher Ecke nochmal zu Hause? Wo ist zu Hause?
5: Bad Godesberg.
4: Bad Godesberg?
5: Ja, genau.
4: So. Ach, schön.
5: Ja, hi, wie geht's dir? Schon lange, ich war letztens, vorgestern noch in Koblenz, ja.
4: Ah, okay. Wann haben wir das letzte Mal telefoniert? Genau. Letztes Jahr oder wann?
5: Nee, wir hatten schon längere Zeit nicht telefoniert, ja. Alles gut. Okay. Aber wenn es geht um Gesundheitssystem, ja?
4: Ja, genau. Und es geht eigentlich um die Frage Kassen und Privatpatient und welche Erfahrungen man gesammelt hat. Nicht, wie man die einzelnen Kassen jetzt findet, das könnt ihr natürlich auch sagen. Aber ich will wissen, ja, natürlich, klar, was habt ihr da so, welche Behandlungen habt ihr gemacht und wo habt ihr gemerkt, so, oh, ich wäre jetzt eigentlich anders behandelt worden, wenn ich beispielsweise privat wäre?
5: Ich muss dir ehrlich sagen, ich würde gerne, so wie ich bin, normaler Patient und ich bin sehr gut behandelt worden. Natürlich durch Operation ist man natürlich nicht frei oder sowas, aber ich bin sehr zufrieden mit deutschem System.
4: Als Kassenpatient, ne? Du bist Kassenpatient, okay.
5: Natürlich. Und der Privatpatient ist genauso wie.
4: Jetzt höre ich dich nicht mehr.
5: Jetzt
4: wieder?
5: Ja, genau. Okay. Denn wollte ich nur sagen, deutsches System, deutsches Gesundheitssystem ist perfektes System, das gibt es aller Zeiten. Wirklich. Man muss dankbar sein dafür, dass wirklich wir schaffen es, einfach die Medizin zu schaffen. Und wir sind alle gesund, oder?
4: Ich glaube nicht, dass wir alle gesund sind. Nein, ich glaube, viele von uns haben wirklich Beschwerden, die auch nicht so schnell weggehen. Bitte
5: natürlich
4: was?
5: Nicht.
4: Nein, nicht nur durch Corona. Ich meine, jetzt allgemein gibt es viele Sachen, viele Leute, die
5: Krankheiten. Ja, klar.
4: Krankheiten
5: aber haben. Natürlich, aber Sinn der Sache ist einfach nur nicht nachdenken, einfach machen, ja. Mhm. Sprichpunkt, einfach gesund zu bleiben, einfach fröhlich zu sein. Das ist gut, oder?
4: Also das ist das, was du versuchst. Du versuchst ohnehin gesund zu bleiben, damit du gar nicht erst Gefahr läufst, krank zu werden.
5: Exakt.
4: Ja. Aber du weißt ja selbst wenn man alles Mögliche unternimmt, gesund zu bleiben, es kann immer irgendwas passieren.
5: Natürlich.
4: Du kannst dir den Fuß brechen oder so, wenn du im Keller gelaufen bist, rausgerutscht bist im Winter oder kann ja immer irgendwas passieren. Du fühlst dich aber trotzdem gut aufgehoben in unserem System. Das heißt,
5: ich fühle mich sehr gut aufgehoben in Deutschland.
4: Woran liegt es? Liegt es an deinem Arzt, den du jetzt hast, dein Hausarzt, mit dem du einfach sehr glücklich bist? Oder glaubst du, dass das überall so ist?
5: Ich habe einen guten Arzt gefunden, der mich behandelt. Also Sprichpunkt durch meine Krankheit, in Anführungsstrichen, ja. Aber sonst bin ich super, super zufrieden.
4: Ja, okay, also liegt es an deinem Arzt, warum du so zufrieden bist.
5: Ja, genau. Behandelt mich hier und da, also das ist wirklich super, super. Also ich habe nirgendwo gesehen in Europa, da wo man wirklich wie in Deutschland die Patienten behandelt. Richtig gut.
4: Worauf kommst du denn bei einer richtig guten Behandlung an?
5: Es geht darum, wenn du mit dem Arzt sprichst, was dir, keine Ahnung, was man sagt, so. Also ich habe gewisse Sache, ich sage einfach so wie und so was und einfach fröhlich einfach dazu, auf den Arzt zu kommen. Sprich, Punkt, wenn man sagt einfach, tut es weh, bla bla, du gehst dann jetzt zur Apotheke, die verkaufen einfach 120 Euro Medikamente, ja. Aber es ist nicht der Sinn der Sache. Es gibt eine Sache einfach. Übertrieb denken, sonst noch was. Das auch macht sie Leben frei, ja. Nicht nur Medikamente. Medikamente sind so schädlich. Nein, wirklich.
4: Du findest Medikamente so schädlich?
5: Natürlich.
4: Also jede Tablette, jede Pille, die man nimmt, ist eine zu viel.
5: Natürlich.
4: Am besten ohne. Aber du weißt ja, manche Sachen, da muss man einfach was nehmen. Das kann man sich nicht aussuchen.
5: Ich weiß, aber guck mal, aber man kann auch von Mutter Natur lieben. Brennnessel essen oder beziehungsweise sich gut ernähren. Das ist auch gut, oder? Anstatt die Medikamente zu finanzieren, das wirkt sowieso nichts. Also das ist meine Meinung.
4: Ja, vollkommen, verstehe ich das, was du meinst. Ich denke mir immer nur so, das, was für einen selbst funktioniert, funktioniert ja nicht immer für alle, weißt du? Und wenn du sagst,
5: das weiß ich auch.
4: Das ist das, ich finde das toll, dass es bei dir funktioniert. Denk mir immer so, es gibt aber so Sachen, weißt du, die hast du dann und die führen dann dazu, dass du zum Beispiel dann, weiß ich nicht, Schwierigkeiten mit deinem Körper hast, mit deinem Stoffwechsel, wie auch immer, und dann kann es, oder mit deinem Blutzucker oder wie auch immer, und dann kommen nochmal andere Sachen hinzu. Das summiert sich dann und dann kommt man nicht drum rum, dann auch was nehmen zu müssen.
5: Natürlich. Aber wir kennen uns schon länger Zeit, aber du kommst aus Tschechien, oder?
4: Bitte, was meinst du?
5: Du kommst aus Tschechien, oder?
4: Nein, aus Deutschland tatsächlich. Aus, ja.
5: Achso, ich meine Landsmann-mäßig.
4: Aus Deutschland, ja. Mein Papa ist Slowake, okay. Aber ich bin in Deutschland geboren.
5: Das habe ich, ja, genau. Und das hat man sich auch gut ernährt, oder?
4: Bitte, was meinst du?
5: Da hat man dich auch sehr gut ernährt, oder?
4: In Deutschland hat man sich gut ernährt?
5: Ich meine, in deinem Land hat man sich gut ernährt, Mann.
4: Naja, ich weiß nicht. Ich war noch sehr klein, als ich geboren wurde in Thüringen. Und ich glaube, da gab es eine andere Behandlung, was die Ärzte anbelangt. Und da kann ich mich jetzt nicht so daran erinnern. Aber dann später, als Erwachsener, war ich nicht immer zufrieden mit meinen Hausärzten, sage ich ganz ehrlich. Ja, also ich mochte das manchmal nicht, wenn man... Jetzt hat er aufgelegt oder er ist weg. Paul, schade. Die Sendung ist aber auch gleich wieder vorbei. Insofern bringt es jetzt gar nicht mehr viel, nochmal ein Gespräch aufzumachen. Aber wir halten fest, dass der Großteil von uns, der heute angerufen hat, Kassenpatient ist. Und ja, dass die Klagen da sind. Es gibt Pro und Kontras. Einige sind doch sehr zufrieden, was oftmals daran liegt, dass sie einen guten Arzt, eine gute Ärztin gefunden haben. Eine Person, die einfach einen ernst nimmt, ja, die sich das genau anschaut. Ja, gibt auch Vorteile als Privatpatient. Manchmal kriegt man einen Termin schneller. Wenn man sich den erschleicht, haben wir auch gehört, was dann passiert. Dann kann es sein, dass man da erstmal mündlich ermahnt wird. Beim zweiten Mal könnte es dann sogar ordentlich Geld kosten. Wir haben auch gehört, dass es in anderen Ländern alles andere als rosig ist. Da kann das sogar so sein, dass man richtig tief in die Tasche greifen muss, wenn man behandelt werden möchte. Also rundum sollten wir doch sehr zufrieden sein. Luft nach oben ist aber trotzdem da. Und ich glaube, dass wir dieses Thema auf jeden Fall nochmal behandeln sollten und uns das vielleicht mal genauer anschauen sollten. Vielleicht machen wir mal eine Sendung zum Thema Fachärzte. Das fände ich besonders ganz spannend. Ich weiß, es ist immer schwer, dann auch Fachärzte zu bekommen, aber es geht mir ja um eure Erfahrung, die ihr mit Fachärzten gesammelt habt. Und bei welchen Fachärzten ihr beispielsweise häufiger seid, welche Erfahrungen ihr mit denen gesammelt habt in puncto Behandlung, Kosten und vielleicht auch Wartezeit. Das fände ich vielleicht mal ganz spannend. Und wenn ihr einen Themenvorschlag habt, so wie Johanna ihn eingereicht hat, dann her damit. Einfach per Mail oder per Instagram, per Facebook, alle Möglichkeiten zu mir. Vielen Dank fürs Zuhören, fürs Mailschreiben, fürs Posten. Das war's für heute. Wir hören uns dann, Donnerstag haben wir. Heute Abend hören wir uns wieder. Ab 12 Uhr. Nur nächste Woche. Da gibt's, glaube ich, einen Tag weniger. Da ist, glaube ich, irgendein Feiertag. Bis dahin, alles Gute euch. Macht's gut. Ciao, ciao.
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1: Ja gut, da habt ihr ja aber Wildes heute Morgen vorbereitet, Inida, hier für mich.
2: Yes, ey, ihr könnt antreten gegen Rolf,
1: ja,
2: egal in welcher Kategorie. Und zu gewinnen gibt es Socken.
1: Big FM Socken.
2: John ist jetzt in der Show.
3: Hallo, guten Morgen.
1: Moin, John. So, du willst also gegen mich antreten. In welcher Kategorie?
3: Pokémon, die erste Generation hauptsächlich.
2: Wir haben hier natürlich drei Fragen vorbereitet. Und Rolf, ich stelle zuerst dir die Frage.
1: Okay.
2: Dann drei Antwortmöglichkeiten. Du sagst deine Antwort.
1: Ja.
2: Und dann darf John antworten, weil er ist der Profi, er kennt sich aus.
1: Ah ja, okay.
2: Damit wir alle Bescheid wissen. So, sind wir bereit?
1: Ja.
3: Jo.
2: Alles klar. So, Rolf, erste Frage.
1: Ja.
2: Wofür steht Pokémon? A. Pokémoney. B. Pocket Monsters. Oder C. Polar Kinetic Monsters.
1: Ich kann es mir nur logisch ableiten. Ich würde sagen, weil sie klein sind, B. Pocket Dingenskirchen.
2: Pocket Monsters. Okay, John, was sagst du?
3: Ja, auch Pocket Monsters. Sollte ursprünglich Pocket Capsule heißen, aber da gab es damals Probleme mit der Trademark, deswegen haben sie es umgeändert.
1: Oh!
2: Der Profi, Alter! Es ist richtig!
1: Ja. Geil, 1-1.
2: 1-1.
1: Mega.
2: Okay.
1: Ja.
2: Gut, sehr gut.
1: Danke schön.
2: Schön. Wie heißen die Bösewichte in Pokémon? A. Antimon, B. Squadron Alpha oder C. Team Rocket. Rolf?
1: C. Team Rocket.
2: Okay.
1: Keine
2: John,
1: Ahnung.
2: Was
1: ich
2: sagst
1: keine
2: du?
1: Ahnung.
3: Also rein vom Anime her, also Team Rocket, wenn man nach den Spielen geht, gibt es ganz viele, aber Team Rocket sind so die
1: echt?
3: Hauptdinger, die man eigentlich kennt.
1: Moment mal, ist das jetzt
3: Generation
1: schon... Ist das schon wieder richtig?
2: Ich liebe es!
1: Ja!
2: 2-2!
1: Ich hab scheiße viel Glück gerade, aber gut.
2: Ey, wollte ich schon sagen, Alter. Was
1: wow!
2: Wow!
1: Okay.
2: Sehr gut. Okay, letzte Frage, steht 2-2.
1: Mhm.
2: Wie heißt das Pokémon-Lexikon? A. Pokédex, B. Pokélist oder C. Sukemon.
1: Boah. Also das Einzige, was ich jemals gehört habe von diesen Begriffen, aber ich kann dir nicht mehr sagen, in welchem Kontext, war Pokédex, also A.
2: Okay. John, was sagst du?
3: Ja, das ist der Pokédex, das stimmt tatsächlich. Pokémon Lexikon.
2: Wie kann man so viel Glück haben? Der hatte gar keine Ahnung von irgendwas. Der hat einfach rasiert.
1: Weißt du?
3: Ja.
2: Stark.
1: Es ist nicht gefaked hier. Ich habe wirklich keine Ahnung von den Fragen. Also um das nochmal ganz kurz den Disclaimer zu machen. Die haben wirklich keine Ahnung. Die haben sich das hier alles ausgedacht.
2: Versteh's nicht, Digga. Es steht
1: ja,
2: einfach unentschieden. Aber egal, scheiß drauf. John, du bekommst trotzdem die Socken. Hast du dir hochaus verdient, ehrlich. Safe bekommst du Socken. Herzlichen Glückwunsch an dieser Stelle.
3: Okay.
2: Richtig
3: danke,
2: starke Leistung von euch beiden. Wirklich.
1: Ja, vielen Dank.
2: So, und wenn ihr gegen Rolf antreten wollt, dann könnt ihr das sehr gerne machen. Entweder ihr ruft an auf der 08900901 oder ihr meldet euch an auf bigfm.de oder in der App.
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1: Rein da an diesem Freitag.
2: Hey. Ja.
1: Es ist 5.55 Uhr. Ihr seid mit am Start. Das ist schön. Enida ist auch da in der Redaktion. Enida, wir hören Enida noch nicht, das werden wir gleich ändern, aber Jana ist da in den News.
2: Guten Morgen.
1: Hey, und ich bin Rolf, schönen guten Morgen. So, meine lieben Freunde, wir starten mit dem 6 Uhr Song und der kommt wie immer von euch. Es geht um einen Song, mit dem ihr ordentlich in den Tag reinstarten wollt. Bei Philipp war es gestern so, dass er den Song nicht so geil fand. The chase is better than the catch, Leute. Hier ist Big FM. Schönen guten Morgen. Wer bist du? Was machen wir?
3: Servus, hier ist der Philipp. Bitte abschalten.
4: Ah, okay. Philipp, danke dir.
1: So, und was willst du heute Morgen hören?
3: Ich würde gerne das One Piece Intro hören, einfach weil es gute Laune macht und Kindheitserinnerung ist.
1: Okay, dann fühlen wir jetzt das One Piece Intro. Aber ihr könnt den Song natürlich jederzeit abbrechen. 08900901 könnt ihr durchklingeln. Und ansonsten läuft das Ding jetzt durch.

0: Hier ist Big FM, schönen guten Morgen, wer bist du und was machen wir?
1: Hallo, guten Morgen, hier ist Sarah aus Wiesbach.
0: Moin.
1: Bitte abbrechen.
0: Okay, Sarah, Dankeschön. Hey, wo bist du denn gerade unterwegs?
1: In Flein.
0: In was?
1: In Schleim, das ist bei Heilbronn.
0: Ich hab Schleim verstanden und hab's nicht so richtig gecheckt. Okay, und bist du gerade auf dem Weg auf die Arbeit oder von der Arbeit zurück?
1: Nee, auf dem Weg zur Arbeit.
0: Okay, alles klar. Dann mach dir noch eine gute Fahrt und ein schönes Wochenende. Bleib kurz dran, ja?
1: Dankeschön.
0: Jo, danke dir auch. Und rüber geht's zu Jana. Was trendet heute Morgen auf den Socials?
2: Rote Shorts und perfekte Beine. Yep. So tanzt Harry Styles jetzt in seinem neuen Musikvideo zu Dance No More, hat er gerade auf YouTube gepostet, hat in wenigen Stunden schon 1,6 Millionen Views bekommen.
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0: Und was ist heute Morgen sonst noch für uns wichtig?
2: Waffenruhe, Fragezeichen, irgendwie nicht so richtig, denn die USA und der Iran haben sich in der Straße von Hormuz gegenseitig angegriffen. Wie ist es vermeintlich dazu gekommen? Nach iranischen Attacken auf 3 US-Zerstörer in der Straße hat das US-Militär als Vergeltungsmaßnahme Ziele in der Islamischen Republik angegriffen. Das hat zumindest das zuständige Regionalkommando der US-Streitkräfte auf der Plattform X gepostet. US-Präsident Donald Trump fordert den Iran erneut unter Drohung auf, schnell eine Friedensvereinbarung zu unterzeichnen. Die seit rund einem Monat bestehende Waffenruhe gelte aber trotz der Angriffe irgendwie weiter. Und das hier ist wirklich eine komplette Sensation. Der SC Freiburg steht einfach im Finale der Europa League.
0: Okay.
2: Also Freiburg ist ja eigentlich international gesehen eine komplette Nullnummer gewesen. Und das ist jetzt auch das erste Mal in der Vereinsgeschichte, dass sie das geschafft haben. Also was da los ist, das will ich gar nicht wissen. Die drehen wahrscheinlich komplett durch. Und die Breisgau, die schafften halt das durch. Einen 3-1-Sieg gegen Sporting Braga im Halbfinalrückspiel in der Europa League. Das Ticket zu holen. Und das Endspiel ist jetzt am 20. Mai in Istanbul gegen den englischen Top-Club Aston Villa.
0: Ja.
2: Und ich weiß
0: nicht. Herzlichen Glückwunsch.
2: Ja, ich muss gerade sagen, herzlichen Glückwunsch.
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2: Und wir bleiben beim Thema Sport und fragen uns, kann sie uns denn damit unter Umständen retten?

0: hat vor wenigen Stunden diesen Musikteaser auf Instagram gepostet. Mhm. Und Leute, das soll der offizielle FIFA-WM-Song 2026 werden.
1: Oh.
0: Iconic, weil er erstens von Shakira ist und zweitens, weil zumindest viele in Deutschland bis jetzt von den Songs, die es jetzt bis jetzt gibt, brutal enttäuscht waren.
2: Nicht nur in Deutschland tatsächlich.
0: Also
2: aber
0: ich
2: ja.
0: will jetzt mal nur für uns reden, weil ich habe sie am meisten mitbekommen. Ja. Aber die Frage ist halt, ist der jetzt der geilste?
2: Weiß ich nicht. Also Shakira hat das ja schon mal gemacht. Ja. Wir erinnern uns an Waka Waka. Vielleicht wird das ja nochmal was.
0: Ja, es ist ja auch nur ein Teaser. Mhm. Ich bin noch nicht ganz überzeugt, aber der soll am 14. kommen.
2: Ja.
0: Und ich bin sehr gespannt, also ein paar Tagen.
2: Wir werden ihn euch auf jeden Fall spielen. Dankeschön, Jana.
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5: In Rheinland-Pfalz startet der Tag freundlich. Jetzt sind Nebelfelder in den Flusstälern zu sehen, doch später kommt die Sonne raus. Am Nachmittag bleibt es trocken mit 21 Grad in Ludwigshafen und 16 Grad in der Eifel. Die Nacht bleibt klar und ruhig, optimal für einen entspannten Start ins Wochenende. Am Samstag erwarten uns bis zu 25 Grad Sonne. Am Sonntag dann Schauer und Gewitter, Schirm nicht vergessen. Aktuell sind es in Annweiler am Trifels 6 Grad, in Landau an der Jugendstil-Festhalle und in Remagen an der Apollinariskirche 7 Grad.
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5: Aufgepasst im Berufsverkehr auf der A3 von Köln Richtung Frankfurt steht zwischen Dreieck Dernbach und Raststätte Heiligenrot West ein defektes Fahrzeug und sorgt für Stau. Weiter auf der A3 gleiche Richtung erwartet euch in Höhe Raststätte Heiligenrot West eine Baustelle auf der A6. Kaiserslautern Richtung Mannheim blockiert zwischen Kreuz Frankenthal und Ludwigshafen Nord eine Baustelle die rechte Spur. Kommt sicher an und denkt dran, cool bleiben hinterm Steuer.

0: Und auch Calvin Harris hat sich gedacht, so, Moment mal ganz kurz. Mhm. Es ist nicht mehr lang hin, es ist mittlerweile der 8. Mai. Der Sommer ist sozusagen,
1: ja,
0: der ist so kurz vor dem Reinkommen.
1: So um die Ecke, meinst du?
0: Ja, ja, und ja, wenn Calvin Harris irgendwas kann, dann ist es definitiv Musik für genau diese Jahreszeit zu machen. Mhm. Für seine neue Single, die in der Nacht rausgekommen ist, hat er sich Jazzy geschnappt. Die klingt so.

0: So hört er sich an.
1: Geil.
0: Geile Nummer, oder?
1: Cool.
0: Premiere gefeiert. Die neue von Calvin Harris und Jazzy heißt Satisfy.
1: Es
0: ist mittlerweile 12:12. Über die Frau haben wir gerade schon gesprochen. Shakira und Rihanna, Can't Remember to Forget Ya.

0: Die Bundeswehr wird geghostet.
1: Was?
0: Ja, tatsächlich.
1: Why? Ist so. Was passiert?
0: Ja, das ist eine sehr gute Frage. Fabi ist da.
2: Hey, guten Morgen.
0: Und die Antwort gibt es in der neuen Folge von What the Fabi Daily um 6.35 Uhr.
1: Okay.
0: Disco Lines, die Nash, No Broke Boys.
1: Gut diese.
0: Gut diese, außer Kate Harrison.
1: Auch gut diese.
0: Gut diese auch. All the things she said. Außerdem noch großartiger Song von Rita Ora. 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

0: Big FM ist hier in Deutschlands Big Star Morning Show. Gleich noch die aktuelle Single, sehr geil, von Olivia Dean, heißt So Easy to Fall in Love. Und Iman Beck mit Belly Dancer. Jetzt aber erstmal rüber zu Jana. Was trendet heute Morgen auf den Socials?
1: Ja, wir checken ja auch immer für euch, was ihr so am meisten googelt. Und in den Trends bei Google einen Warenrückruf von Lidl. Da ist nämlich eine Geflügelwurst in den Regalen, die auch Käse enthält, aber es ist nicht gekennzeichnet. Das heißt, wenn jemand Allergiker ist, aufpassen. Die Wurst heißt Kama.
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0: Ist der Wurst des Käse drin?
3: Er lacht. Das ist gefährlich.
0: Ist
1: also
0: gefährlich.
1: Meine Schwester würde auf jeden Fall ein paar Tage auf dem Klo sitzen, weil die hat eine
0: so?
1: Kranke Laktoseintoleranz. Ja, crazy.
0: Scheiße, im wahrsten Sinne des. Hey. Jana, was ist heute Morgen denn sonst noch für uns wichtig?
1: Ja, die USA und der Iran haben sich in der Straße von Hormuz gegenseitig angegriffen. Wie ist es vermeintlich denn dazu gekommen? Nach iranischen Attacken auf 3 US-Zerstörer in der Straße hat das US-Militär als Vergeltungsmaßnahme Ziele in der Islamischen Republik angegriffen. Das hat zumindest das zuständige Regionalkommando der US-Streitkräfte auf der Plattform X gepostet. US-Präsident Donald Trump forderte den Iran erneut unter Drohung auf, schnell eine Friedensvereinbarung zu unterzeichnen. Die seit rund einem Monat bestehende Waffenruhe gelte aber trotz der Angriffe weiter. Heute stimmt der Bundesrat über weitere Entlastungen in der Energiekrise ab. Es geht um die 1.000-Euro-Prämie, die Firmen ihren Beschäftigten künftig steuerfrei auszahlen können. Im Bundestag wiederum geht es um den besseren Schutz für Opfer häuslicher Gewalt. Heißt, Gerichte sollen anordnen können, dass Peiniger nach einem Annäherungsverbot auch eine Fußfessel tragen müssen.
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1: Ja Leute, gestern Abend ist eine Sensation passiert und ich dachte mir, was genau das ist, kann doch ein Sportkommentator am besten rüberbringen.
0: Ja, wo ist er denn?
1: Jetzt müsste eigentlich ein Ton kommen, mit dem ein Kommentator schreit, dass der SC Freiburg eigentlich eine internationale Nullnummer ist, jetzt aber geschafft hat, einfach im Finale der Europa League zu spielen. Das ist völlig crazy. Okay. Ich habe keine Ahnung, warum der Ton jetzt nicht funktioniert. Das ist sehr schade. Ich werde ihn aber nochmal nachholen.
0: Gerne.
1: Finale ist auf jeden Fall am 20. Mai in Istanbul gegen Aston Villa. Und man kann einfach so sagen, herzlichen Glückwunsch an der Stelle.
0: Absolut.
1: Herzlichen Glückwunsch.
0: Dankeschön, Jana.
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5: In Rheinland-Pfalz starten wir in einen Freitag mit dichtem Nebel. Der verzieht sich im Westen im Laufe des Vormittags. Am Nachmittag dominieren graue Wolken. Im Süden bleibt es meist trocken, in der Mitte und im Norden kann es leichte Regenschauer geben. Höchsttemperaturen bis 18 Grad. Am Wochenende erwarten uns mildere Temperaturen bis 25 Grad. Am Sonntagabend vereinzelt Gewitter. Aktuell in Morbach am Archäologiepark Belginum 7 Grad. In Ludwigshafen am Rheinufer Süd 6 Grad und Altenkirchen im Westerwald am Bismarckturm 3 Grad.
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5: Auf der A3 von Köln Richtung Frankfurt gibt es jetzt eine fette Störung. Zwischen Dreieck Dernbach und Raststätte Heiligenrot West blockiert ein defektes Fahrzeug die Fahrbahn. Also aufpassen. Weiter geht's auf der A6. Von Kaiserslautern nach Mannheim, besonders zwischen Kreuz Frankenthal und Ludwigshafen Nord, ist wegen einer Baustelle der rechte Fahrstreifen komplett dicht. Es bleibt nur ein Fahrstreifen frei. Haltet die Augen offen, ey, und natürlich immer das Radio anlassen, denn wir halten euch nonstop auf dem Laufenden. Ihr wisst Bescheid.
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0: Wir haben den Kommentator gefunden.
6: Jetzt ist es Realität! Der SC Freiburg steht im Finale von Istanbul. Schnell Sporting Braga 4:3 und steht das erste Mal in der Vereinsgeschichte in einem europäischen Finale. Wahnsinn!
0: Oh, ich liebe das, wenn Kommentatoren so ausrasten.
1: Der Mann hat keine Stimme mehr, glaube ich, heute.
0: Hier ist Olivia Dean.

0: Belly Dancer.
1: So, hier ist Big FM, es ist unangenehm und hier ist Fabi.
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4: Tja, Leute, früher war es übel leicht, Witze über die Bundeswehr zu machen. Ja. Da hätte ich euch so Schlagzeilen vorgelesen wie rein in mein Po. Bundeswehr verliert was? Munition in vier Flüssen. Oder ja. Bundeswehr wie was warum? Soldaten immer dümmer. Oder Heil Wittler. RTL-Einrichtungspanzer dekoriert Kasernen um. Und dann hätte ich euch gefragt, welche Schlagzeile echt ist. Spoiler, keine. Ah. Aber dafür hätten früher alle passen können. Heutzutage ist das Thema Bundeswehr allerdings ein ernstes. Wegen Dings, Zeitenwende. Ja, klingt ja nach einem Song von Revolverheld, ist aber inzwischen Phase. Deshalb gibt's in Deutschland ja auch einen neuen Wehrdienst. Also praktisch eine Situationship mit der Bundeswehr. Nur, dass einige nicht mal Bock auf die Kennenlernphase haben. Von den Fragebögen, die Männer ab 18 seit Januar ausfüllen müssen, bleibt laut Redaktionsnetzwerk Deutschland gut jeder vierte unbeantwortet. Die Bundeswehr wird praktisch geghostet. Ui. Ganz andere Geschütze fahren dagegen sogar die Schüler auf. Bundesweit wird heute am 8. Mai wieder zum Schulstreik gegen die Wehrpflicht aufgerufen. Krass, ich bin damals nicht in die Schule gegangen wegen Französisch oder Bauchi. Die Jugend von heute hat sogar politische Motive und das ist stark. Aber irgendwie sehe ich das auch kritisch. Das Ding ist nämlich, ich wohne ums Eck von der Schule und da steht auf einem Graffiti, Jugend streikt und kämpft. Und das Wort streikt wurde da mit G geschrieben. Und da dachte ich, gut, dass ihr für eure Rechte auf die Straße geht, aber auch die jungen Leute in diesem Land müssen endlich mal verstehen, dass es bei Graffitis keine Autokorrektur gibt.
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0: 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In Deutschlands Big Star Morning Show.
1: Ja. Danke, Fabi.
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0: Justin Timberlake, Musti.
1: Hey Rolf, einen wunderschönen guten Morgen. Moin, ich hatte so Lust, am frühen Morgen dir in den Arsch reinzutreten.
2: Ja, das Schöne ist, das könnt ihr auch in einem kleinen, feinen Quiz. Und die Kategorie, die wählt ihr selber aus. Und Rolf hat keine andere Wahl, als sich halt zu fügen. Ne?
0: Ja, richtig. Und das Schöne ist, es gibt am Ende des Tages auch noch Big FM-Socken zu gewinnen.
2: Yay.
0: Es ist großartig. Alle gegen Rolf heißt das Ganze übrigens.
2: Yes, und um 7:07 geht's wieder los.
0: Mhm. Anmelden könnt ihr euch jederzeit auf bigfm.de in der App oder 08900901. Bibi Rexha zusammen mit Faithless New Religion ballern wir euch gleich noch und Oliver Heldens und Lady, das alles noch innerhalb der nächsten 20 Minuten. 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

0: 58, rüber geht's zu Jana. Was trendet heute Morgen auf den Socials?
1: Rote Shorts und perfekte Beine.
2: Oh.
1: Genauso tanzt Harry Styles jetzt in seinem neuen Musikvideo zu Dance No More. Hat er gerade auf YouTube gepostet, hat in wenigen Stunden 1,6 Millionen Views bekommen.
0: Mhm. Okay. Big FM News. Spielen wir euch übrigens noch in dieser Stunde. Da hören wir gemeinsam rein. Jana, was ist denn heute Morgen sonst noch für uns wichtig?
1: Trotz Waffenruhe haben sich die USA und der Iran weiter gegenseitig angegriffen. Das US-Militär sagt, Ziele waren iranische Militäranlagen, darunter auch Abschussrampen für Raketen und Drohnen. Die USA reagieren damit nach eigenen Angaben auf iranischen Beschuss von 3 Kriegsschiffen der US-Marine in der Straße von Hormus. Der Iran bestätigt die Angriffe und sagt wiederum, kurz davor habe das US-Militär einen iranischen Öltanker attackiert. Ein US-Handelsgericht hat die weltweiten Strafzölle von Präsident Trump erstmal gestoppt. Die Richter sagen, die pauschalen 10% auf Importe seien nicht rechtens. Geklagt hatten ja mehrere kleine Unternehmen in den USA. Und erst vor kurzem hatte Trump noch mit deutlich höheren Zöllen auf Waren aus der EU bedroht. Die sollen kommen, wenn die EU das Handelsabkommen mit den USA nicht bis Anfang Juli umsetzt. Teil des Deals ist unter anderem, dass die EU Zölle auf Industrieprodukte aus den USA streicht.
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1: Kann diese Frau uns eigentlich retten?

0: Leute. Das soll der offizielle FIFA-WM-Song 2026 werden.
1: Ja.
0: Also das ist iconic, weil er erstens von ihr kommt und zweitens, weil zumindest viele in Deutschland und auch weltweit, kann man auch sagen, wirklich bis jetzt enttäuscht waren von den Songs.
1: Mhm.
0: Kann man sich ja gefühlt nicht anhören. Aber die Frage ist halt, ist er jetzt der Geilste für Sport und Bier?
1: Ja gut, Shakira hat das ja schon mal gemacht.
0: Ja, das stimmt. Schon ein paar Mal.
1: Schon ein paar Mal. Mal gucken, ob das dieses Mal auch funktioniert.
2: Aber Waka Waka ist doch einfach zeitlos, sind wir ehrlich.
0: Ja.
1: Ja, vielleicht wird es ja bei dem Song auch so. Wir werden es erleben. Dankeschön, Jana.
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4: In Rheinland-Pfalz zeigt sich das Wetter heute wild. Dichtere Wolken bestimmen das Bild. Der Vormittag ist grau mit Nebel, der sich am Nachmittag verzieht. Schauer sind präsent, lassen aber im Laufe des Tages nach. Die Höchstwerte klettern auf bis zu 18 Grad. Der Wind weht moderat aus nordöstlicher Richtung. Morgen erwartet uns sonnigeres Wetter mit Temperaturen zwischen 22 und 25 Grad. Aktuell sind es in Birkenfeld an der Festhalle 8 Grad, in Stromberg an der Stromburg 6 Grad und in Linz am Rhein am Buttermarkt 8 Grad.
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4: Heute ist ziemlich viel los auf den Straßen. Auf der A1 Köln-Koblenz Richtung Trier gibt es zwischen dem Übergang Kellberg und dem Dreieck Vulkaneifel Reinigungsarbeiten. Der linke Fahrstreifen ist gesperrt. Es bleibt nur eine Spur offen. Zudem wird auf der A3 von Köln Richtung Frankfurt in Höhe der Raststätte Heiligenrot-West gebaut. Auf der A6 Kaiserslautern Richtung Mannheim zwischen Kreuz Frankenthal und Ludwigshafen-Nord ist durch Bauarbeiten der rechte Streifen dicht. Bleibt staufrei.
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1: An diesem Freitag. Hey, Nida ist bei euch in der Redaktion.
2: Guten Morgen.
1: Jana in die News.
2: Morgen.
1: Hey, ich bin Rolf, 08900901.
7: Guten Morgen, Rolf. Ich bin der Musti.
2: Was geht?
1: Musti, du Geier.
7: Was geht ab?
1: Und ich habe gehört, du willst mich fertig machen.
7: Richtig. Und zwar folgendes. Ich bin Mechatroniker und kenne mich sehr gut im Bereich Kfz aus.
1: Oh.
7: Und ich hoffe und ich glaube sehr stark, da wird deine Schwachstelle sein.
1: Ja?
2: Ja.
1: Du musst wissen, ich habe tatsächlich seit 2017 kein eigenes Auto mehr. Weil ich in die Stadt gezogen bin, habe ich gedacht, deshalb, boah, das wird hart.
2: Ich liebe alles daran.
1: Okay, pass auf, dann bleibst du kurz dran. Wir spielen nach drei Songs, okay?
7: Alles klar.

0: 6:07.
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2: Ja!
3: Yes, und ihr spielt ein Quiz gegen Rolf. Und das Geile ist, ihr sucht euch die Kategorie aus. Egal was es ist, ob zu Hobbyhorsing oder Arthrose. Es ist egal.
0: Und Hobbyhorsing ist mir witzig.
3: Anmelden könnt ihr euch unter der 08900901 oder in der App.
0: Ja, und Musti ist heute Morgen am Start. Bist du ready?
4: Aber natürlich bin ich motiviert.
3: Wir sind motiviert.
0: Okay.
3: Wir machen den jetzt fertig, okay, Musti?
4: Auf geht's.
3: Die Regeln. Also, es gibt 3 Fragen und ich stelle dir die Frage zuerst, Rolf, weil der Experte kennt sie sehr wahrscheinlich natürlich. Damit du nicht abschauen kannst, wirst du sie zuerst beantworten.
0: Und am Ende gewinnt irgendeiner eine Big FM-Socke.
3: Im besten Fall ist es Musti.
4: Ja. natürlich.
0: Let's go.
3: Sehr schön. Okay, seid ihr bereit?
0: Rolf in der einen Ecke ist bereit, ja.
3: Okay, Musti in der anderen Ecke?
4: Musti in der anderen Ecke ist sowieso bereit.
3: Sehr schön, okay. Let's go. Erste Frage, Rolf. Welche Aufgabe hat die Lambda-Sonde? A. Reifendruck messen, B. den Turbo kühlen oder C. Abgaswerte überwachen?
0: Du sagst Sonde, heißt das Ding.
3: Lambda-Sonde.
0: Bei der Sonde, ich würde sagen, Abgaswerte überwachen.
3: Okay, Musti, was sagst du?
4: Ja, C ist die richtige Antwort.
3: Okay, das ist richtig. Sehr gut.
0: Alles klar.
3: 1-1. Vom Abgas zu Abgasverursacher. Welcher dieser Motoren hat die meisten Zylinder? A. Bugatti Chiron. C. Lamborghini Revuelto. Oder D. Ferrari F40.
0: Oh. Ich weiß nur noch, früher hat man diese Kartendecks doch gehabt, ne? Mhm. Wo man immer so Kartentausch gemacht hat, die am meisten Hubraum und so.
3: Denk mal ganz kurz 50 Jahre zurück, Rolf.
0: Arschpimmel? Entschuldigung. So, ich sage C.
3: Ferrari?
0: Ja.
3: Okay, Musti?
4: Es ist A.
3: Ah, ist richtig, Musti! Let's go, Alter! 2-1 gegen Rolf.
4: Wahrscheinlich hatte Rolf die Karte nicht.
0: Ja.
3: Es sind 16 Zylinder, Alter.
0: Ah, scheiße.
3: Okay,
0: so, jetzt bin ich gespannt.
3: Okay. Bugatti gehört zu VW. Einer der größten Konkurrenten ist BMW. Deshalb hier die Frage. Wie nennt man BMW-Fahrzeuge noch? A. Brummer, B. Beamer oder C. Blitzer?
0: Hä? Was habe ich in meinem Leben noch nicht gehört?
3: Ehrlich jetzt?
0: Noch
3: wow.
0: Nie. Was? Brummer, Beamer, Blitzer, was?
3: Ja, richtig.
0: Brummer.
3: Okay, Musti, was sagst du?
4: Es ist B, der Beamer.
3: Ja! Musti! Du hast einfach Socken gewonnen. Sehr
4: geil.
3: Gut.
4: Einfach geil.
3: Ich lieb's.
0: Musti, ich bin fair, deshalb herzlichen Glückwunsch. Oh, schön hier.
4: Ich danke dir.
0: Wenn mich genauso fertig machen wollt wie Musti, dann könnt ihr euch jederzeit anmelden. BigFM.de oder BigFM-App oder anrufen. 08900901. So, Musti.
3: Sehr schön.
0: Willst du mir zum Schluss vielleicht noch was Gutes mit auf den Weg geben?
4: Ich wünsche dir, dass du die Autokarten erweiterst.
0: Ja.
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0: much beauty around us. Und komm, für einen Freitag vielleicht ein bisschen Bums.
1: Bitte? Was haben wir?
0: Wie wär's mit Flowrider?
1: Ja, Mann! Geil!
0: Right Round spielen wir euch auch noch innerhalb der nächsten 20 Minuten. Deutschland.
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5: 11:26 Rob Green mit Phyllis.
6: Guten Morgen.
5: Und mit den Nachrichten Jana Allgeier. Jana, was trendet heute an diesem Freitag in den Socials?
7: Der Kampf um die besten Markenwerbungen bei der WM hat begonnen und Adidas hat dazu ein Story-Video rausgehauen. Mit dabei unter anderem Timothy Chalamet, Freund von Kylie Jenner, David Beckham, Lionel Messi, Bad Bunny und so weiter. Ich weiß nicht, ob dieses Ding noch eine andere Marke toppen kann. Das Video dazu auf YouTube hat schon Millionen Views.
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5: Und die sonstigen Themen an diesem Freitag.
7: Ja, ganz Deutschland schaut gerade nach Rheinland-Pfalz, nach Sinzig, denn da hat oder hält jetzt gerade ein Mann einen Bankmitarbeiter in der Bank im Tresorraum als Geisel. Was Sie bis jetzt wissen, laut Polizei sind Sie da mit richtig vielen Einsatzkräften vor Ort. Es laufen umfangreiche Maßnahmen, das könnte natürlich alles bedeuten. Die Polizei wurde gegen 9 Uhr heute Morgen über den Vorfall informiert. Mehr Infos gibt es bis jetzt nicht, wir halten euch natürlich damit auf dem Laufenden.
5: Okay.
7: Der Bundesrat hat die geplante Entlastungsprämie überraschend ausgebremst. Eigentlich wollte die Regierung Unternehmen ja erlauben, ihren Beschäftigten bis zu 1.000 Euro steuerfrei auszuzahlen. Das Geld hätten die Firmen später steuerlich geltend machen können. Damit sollten die hohen Sprit- und Energiekosten etwas abgefedert werden. Warum wurde das jetzt gekippt? Die Länder und die Kommunen finden es nicht so toll, dass sie die Kosten dafür tragen müssten. Was kann die Bundesregierung jetzt noch machen? Vermittlungsausschuss anrufen und einen Kompromiss zu finden und zu versuchen.
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7: Die Meere werden immer wärmer, das haben wir alle mittlerweile kapiert. Für letzten April haben Forscher vom Klimawandeldienst Copernicus tatsächlich die zweithöchste Meeresoberflächentemperatur seit Beginn der Aufzeichnung gemessen. Bei uns in Europa war der April generell sehr ungewöhnlich. In weiten Teilen des Südwestens herrschen deutlich überdurchschnittliche Temperaturen. In Osteuropa war es dagegen besonders kalt.
5: Kann man das nicht irgendwie so machen, dass nur die Meere um Mallorca warm sind und alles andere normal?
7: Ich glaube, das geht nicht.
6: Gute Idee, Rob.
5: Das kriegt bestimmt Trump hin, oder?
7: Ja, der schafft ja alles.
5: Oh. Dankeschön.
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10: In Rheinland-Pfalz beginnt das Wochenende freundlich. Viele Wolken mit gelegentlichem Lichtblick prägen den Tag, besonders im Osten. Leichter Regen ist im Westen und Norden möglich. Bis zu 19 Grad in der Südpfalz sind drin. Am Abend lockert's auf. Morgen wird's ein sonniger Samstag mit bis zu 25 Grad. Sonntag bleibt angenehm warm, aber Schauer und Gewitter könnten kommen. Aktuell sind es in Schifferstadt an der Waldfesthalle 11 Grad, in Germersheim an der Festung 12 Grad und in Neuwied am Schloss Engers ebenfalls 12 Grad. Entspannt euch!
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10: Unterwegs im Berufsverkehr, das hier solltet ihr wissen. Auf der A3 Köln Richtung Frankfurt wartet in Höhe Raststätte Heiligenrot West eine Baustelle. Auf der A48 von Koblenz Richtung Dernbach gibt es zwischen Bendorfer Brücke und Höhr-Grenzhausen 2 Kilometer stockend, rechnet mit 15 Minuten extra. Und auf der A61 von Mönchengladbach Richtung Koblenz zwischen Kreuz Meckenheim und Dreieck Bad 9a Ahrweiler dichter Verkehr macht 5 Minuten aus. Wir hören uns.
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0: Nein, Brown Eyes.
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3: Das Wochenende steht endlich vor der Tür und es gibt so eine geile Veranstaltung. Morgen Abend in Heidelberg. Euer Place to be, S&P Dome. Da ist nämlich morgen ab 19 Uhr the 100-Year-Tour. The Harlem Globetrotters, das bedeutet, ihr bekommt Basketball at its best. Natürlich auch mit Humor und Entertainment. Also es wird eine sehr, sehr nice Show. Tickets gibt's noch online ab 39 €. Also checkt das ab morgen

0: Du?
1: Das ist Sommer pur. Mm. Bis zu 26 Grad am Wochenende.
0: Ja.
1: Sexy for me.
0: Meinst du das Wetter oder?
1: Ich meine, der neue Song von Jason Derulo, der Mann, der sehr gern seinen Namen singt.
0: Ich muss auch ganz ehrlich sagen, jeder Song von dem klingt gleich.
1: Findest du?
0: Gut, ich liebe die Songs, aber irgendwie, das ist jetzt hier neuer und er kennt auch vor 10 Jahren schon.
1: Der ist sich treu, der weiß, was er will.
0: Kann man auch so sehen.
1: Spielen wir gleich Jason Derulo, Sexy for me, Kygo, Parson James, geiler Song, Stove Show und dann Flo mit Lee Kid auch gleich.
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2: 11:50 Uhr, wollt ihr die gute oder die schlechte Nachricht haben?
3: Die schlechte.
2: Schlechte ist, es ist noch nicht Wochenende.
3: Okay, und was ist die gute?
2: Es ist Freitag, komm, Wochenende ist unterwegs, dauert noch ein bisschen.
3: 08900901, das ist die Nummer zu uns direkt ins Studio. Was geht bei euch, Big FM Community?
4: Das Wetter ist ja zum Glück wieder richtig schön am Wochenende, deswegen werde ich mit meinen Freundinnen an den See fahren und dann wollten wir da picknicken und vielleicht können wir es ja sogar bräunen. Wäre richtig geil.
2: Eigentlich gehe ich, oder ging ich früher sehr gerne an den See, bis ich irgendwo in der Bildzeitung ein Foto von einem riesen Wels gesehen habe, was in diesem See, wo ich mal schwimmen war, rumschwimmt.
3: Ja.
2: Die Nuckel an deinen Beinen, die haben so einen Mund, so sieht aus wie ein Auspuff vom Auto. Also die sind riesig, ey.
3: Solange die nur an deinen Beinen nuckeln.
2: Oh wei. 08900901 direkt ins Studio.
3: An der Stelle, jetzt spielen wir Jason Derulo mit Sexy for Me.
2: Das machen wir in der Tat.

0: FM4 Trio aus London. Flow.
1: Kann man gut zu twerken.
0: Auf jeden. Ich liebe twerken. Hab nichts anderes.
1: Oh, das ist Big FM, Leute. Ja.
0: Manchmal denke ich auch, manchmal leider. 1:58, Loy in der Show.

0: Früher war es übel leicht, Witze über die Bundeswehr zu machen. Heutzutage ist das Thema Bundeswehr allerdings ein ernstes, wegen Dings, Zeitenwende. Klingt nach einem Song von Revolverheld, ist aber inzwischen Phase. Deshalb gibt's in Deutschland ja auch einen neuen Wehrdienst. Also praktisch eine Situationship mit der Bundeswehr. Nur, dass einige nicht mal Bock auf die Kennenlernphase haben. Von den Fragebögen, die Männer ab 18 seit Januar ausfüllen müssen, bleibt laut Redaktionsnetzwerk Deutschland gut jeder vierte unbeantwortet. Die Bundeswehr wird praktisch geghostet. Ganz andere Geschütze fahren dagegen sogar die Schüler auf. Bundesweit wird heute am 8. Mai wieder zum Schulstreik gegen die Wehrpflicht aufgerufen. Krass, ich bin damals nicht in die Schule gegangen wegen Französisch oder Bauchi. Die Jugend von heute hat sogar politische Motive und das ist stark. Aber irgendwie sehe ich das auch kritisch. Das Ding ist nämlich, ich wohne ums Eck von der Schule und da steht auf einem Graffiti: Jugend streikt und kämpft. Und das Wort streikt wurde da mit G geschrieben. Und da dachte ich, gut, dass ihr für eure Rechte auf die Straße geht, aber auch die jungen Leute in diesem Land müssen endlich mal verstehen, dass es bei Graffitis keine Autokorrektur gibt.
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0: Fever Dream, Fieber Traum, das denke ich auch jeden Freitag, wenn ich ins Studio reinlaufe zur Sendung und dann stelle ich fest, das ist doch die Wahrheit. Phyllis ist da.
1: Ich schwöre, ich wollte genau das Gleiche sagen. Das ist die, den Vibe, den sie eigentlich braucht. Mal ein bisschen Taylor Swiftie rein in die Olga.
0: Aus Olga raus. Elizabeth Taylor, so heißt der Song von Taylor Swift, läuft gleich und die Nachrichten mit Noah Theis. Alles hier nach.
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0: In einer Volksbank in Sinzig in Rheinland-Pfalz läuft immer noch eine Geiselnahme. Die Polizei sagt, dass sich mehrere Täter in der Bank verschanzt haben. Big FM-Reporterin Sabine Koppers ist für uns in Sinzig. Was ist denn der Stand im Moment?
1: Hier rund um die Bank ist alles voller Polizei, auch in der Luft. Es kreisen die ganze Zeit Polizeihubschrauber über uns. Von einem Sprecher habe ich inzwischen erfahren, dass die Polizei von mehreren Tätern und Geiseln in der Bank ausgeht. Unter anderem der Fahrer eines Geldtransporters. Der wurde hier möglicherweise heute Morgen abgefangen und bedroht. Der Transporter steht auf jeden Fall immer noch vor der Bank. Für Menschen außerhalb der Absperrungen besteht laut Polizei im Moment keine Gefahr.
0: Ja, wir halten euch natürlich in unseren News bei Big FM über die Geiselnahme in Sinzig auf dem Laufenden. Bis zu 1.000 Euro extra und steuerfrei vom Arbeitgeber. Das hätte für viele von uns erstmal eine schnelle Hilfe wegen der hohen Spritpreise sein können. Daraus wird aber erstmal nichts. Der Bundesrat hat die Entlastungsprämie nämlich gestoppt. Die Länder sind nicht damit einverstanden, dass sie und die Kommunen einen großen Teil der Kosten tragen sollen. Die Bundesregierung kann jetzt den Vermittlungsausschuss anrufen, um da einen Kompromiss mit den Ländern zu finden. Apropos Spritpreise, die sind gerade auf dem niedrigsten Stand seit 2 Monaten. Ein Liter E10 hat im bundesweiten Tagesdurchschnitt gestern 1,98 gekostet. Diese lag bei genau 2 Euro. Das hat der ADAC jetzt ausgerechnet. Einerseits dürfte das am Tankrabatt liegen, vor allem aber am Ölpreis. Der ist seit Montag nämlich ordentlich gesunken. Unterm Strich sind die Spritpreise im Moment aber natürlich noch viel höher als vor dem Iran-Krieg.
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0: Das Grundwasser rund um den Oberrhein ist ordentlich mit Pestiziden, Medikamentenrückständen und Chemikalien belastet. Das zeigt eine neue Studie von Wissenschaftlern aus Deutschland, Frankreich und der Schweiz. Die haben das Grundwasser an fast 1500 Messstellen in Rheinland-Pfalz, Baden-Württemberg, Hessen und dem Elsass untersucht. Und das Ergebnis? Praktisch überall wurden Schadstoffe im Grundwasser gefunden und an fast 60% der Messstellen wurde mindestens ein Grenzwert auch überschritten. Die Stoffe kommen wohl aus der Industrie, der Landwirtschaft, aber auch von uns, aus unseren Haushalten. Wichtig ist allerdings, es geht hier um das Grundwasser und nicht um unser Trinkwasser.
3: Okay, Noah, dankeschön.
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5: In Rheinland-Pfalz beginnt das Wochenende freundlich. Viele Wolken mit gelegentlichem Lichtblick prägen den Tag, besonders im Osten. Leichter Regen ist im Westen und Norden möglich. Bis zu 19 Grad in der Südpfalz sind drin. Am Abend lockert's auf. Morgen wird's ein sonniger Samstag mit bis zu 25 Grad. Sonntag bleibt angenehm warm, aber Schauer und Gewitter könnten kommen. Aktuell sind es in Schifferstadt an der Waldfesthalle 11 Grad, in Germersheim an der Festung 12 Grad und in Neuwied am Schloss Engers ebenfalls 12 Grad. Entspannt euch!
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5: Unterwegs im Berufsverkehr, das hier solltet ihr wissen. Auf der A3 Köln Richtung Frankfurt wartet in Höhe Raststätte Heiligenrot West eine Baustelle. Auf der A48 von Koblenz Richtung Dernbach gibt es zwischen Bendorfer Brücke und Höhr-Grenzhausen 2 Kilometer stockend, rechnet mit 15 Minuten extra. Und auf der A61 von Mönchengladbach Richtung Koblenz zwischen Kreuz Meckenheim und Dreieck Bad 9a Ahrweiler dichter Verkehr macht 5 Minuten aus. Wir hören uns.
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2: Meine kleinen geilen Partyboyse, wenn ihr Lust habt, feiern zu gehen, dann ab mit euch. Heute schon nach Mainz ins Beben. Da ist nämlich eine neue Partyreihe am Start. See You Dancing heißt es. Also richtig cool, da sind DJs so aus dem Rhein-Main-Gebiet mit dabei. Es gibt House, Disco and Techno Music und das Ganze mit Vinyl-Vibes. Also klingt sehr cool. Checkt das mal ab. Geht los heute um 23 Uhr und ihr könnt

0: für alle Glücksspieler. Bei einer Lottoziehung wurden 1999 die 5 richtigen Zahlen 2, 3, 4, 5, 6 von 38.000 Spielern getippt. Sie erhielten jeweils 380 Mark. Hast du nicht gewusst, oder? Naja, wir sagen es dir ja.
1: Jennifer Lopez und David Guetta.
2: Hast du mal gesehen, was die Frau für einen krassen Sixpack hat?
1: Hast du das gesehen? Nee, habe ich tatsächlich
2: Alter,
1: nicht gesehen.
2: Alter, das ist brutal. Die ist gefühlt schon 100. Die sieht immer noch aus wie 20. Ihre Songs sind auch immer noch geil. Und sie, also wirklich, die wird nicht alt. Das ist crazy.
1: Dass Jennifer Lopez ein Sixpack hat, wusste ich nicht. Jetzt weiß ich's. David Guetta hat ein Sixpack.
2: Woher weißt du das?
1: Weil ich das gesehen habe. Weil
2: Warum hast du das gesehen?
1: Weil ich in einem Live-Video war, wo er auf seinem Boot in Frankreich war für Tomorrowland. Das darf ich wahrscheinlich gar
2: warum
1: nicht erzählen,
2: warst du nicht um auf dem Boot? Also
1: warum ich nicht mit auf dem Boot war. Viertel vor eins gleich, Jennifer Lopez und David Guetta, Save Me Tonight.
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0: Beste Maus!
1: Yo, 12 Minuten vor 1 an diesem Freitag.
2: Yo, es ist so geil, das Wochenende steht an 08900901. Kat hat uns gerade eine WhatsApp geschrieben. Hey Rob, hey Phyllis, ich habe Wochenende und freue mich so auf Sonne, Balkon und Aperol. Ey, das klingt nach einer perfekten Kombi.
1: Nee.
2: Bist du nicht ein Aperoler?
1: Bist du irre. Und wenn ich Kerle sehe, die Aperol trinken, dann würde ich am liebsten echt rübergehen zum Kellner und abbestellen für den Tisch neben mir oder sowas.
2: Hä, was bist denn jetzt
1: Aperol
2: so?
1: Aperol Spritz? Nee.
2: Ja und? Spritzgetränke? Das macht
1: süß
2: Spaß.
1: Und nee, dann
2: nein, nur weil du alt bist.
1: Sag mal, am Kopfhörer auf. Ne? Ich hör das, was du sagst ins Mikro. Save me tonight, Jennifer Lopez und David Guetta. Ab mit uns.

0: Kamrad.
1: Das macht einfach gute Laune.
0: Ich habe sowieso geile Laune. Sommer ist gefühlt da. Big FM, Rob Green und Phyllis.
1: Yes.
0: Mit Jonas Blue und Jack and Jack.
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0: Harrison, All the Things She Said. So, jemand im Studio, okay. Es gibt nur zwei Leute, Rob Green und Phyllis, weil ich bin's nicht, wird sich sehr freuen über diesen nächsten Song, der um Mitternacht rauskam.
1: Ja!
0: Mr. Harry Styles.
1: Ja, der Typ ist einfach wirklich, ich liebe seine Songs. Nicht nur, weil er jetzt irgendwie hot aussieht und die meistens, ah, Harry. Nee, ich mag die Songs. Die kannst du so einen Sonntag, also bist du daheim, entspannt, kannst du dir die reinziehen. Du hast immer eine gute Zeit. Dance No More, geiler Song auch wieder. Also ich finde, der ballert immer gut. Wir haben auch schon neulich darüber diskutiert, der ist so das Pendant zu Billie Eilish, finde ich. In männlich.
0: Gut, da müsste ich drüber nachdenken, ob das... Ja, nee. Ich bin nicht der größte Fan. Allerdings muss ich wirklich sagen, er ist auf jeden Fall als Künstler sehr talentiert und der Song ist auch geil irgendwie.
1: Ja.
0: Heute Nacht rausgekommen, Big FM, selbstverständlich mit Harry Styles. Hier ist Dance No More.

0: Topic Becky G.
1: Ach, das ist auch einfach nur...
0: Das ist einfach nur chillig.
1: Da entspanne ich mich, gell? Da bin ich so, ach, scheiß drauf, die Woche ist rum, egal was war. Ob sie gut war oder schlecht war, ich fühle mich gut mit WCMC.
0: At the party, 26 Grad sollen es werden am Wochenende.
1: Ja.
0: Wir chillen uns in Richtung Wochenende und ebenfalls gleich Noah Theiss mit den neuesten Nachrichten.
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0: Schiff. Das Europaparlament hat nämlich den Plan abgelehnt, dass ältere Autos jedes Jahr zum TÜV müssen. Als diese Idee vor ein paar Monaten rauskam, war das ja ein Riesenaufregerthema. Wie es aussieht, hat sich das jetzt aber erstmal erledigt.
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0: Die Geiselnahme in einer Volksbank in Sinzig in Rheinland-Pfalz läuft immer noch. Und jetzt ist offenbar auch die GSG 9 auf dem Weg, also das schwere Geschütz der Bundespolizei. Man rüstet sich wohl also auch für einen möglichen Zugriff. Was wissen wir bisher? Heute Morgen haben mehrere Täter wohl einen Geldtransporter vor der Bank abgefangen. Jetzt haben sich die Täter mit dem Fahrer des Geldtransporters und weiteren Geiseln im Tresorraum der Bank verschanzt. Stand jetzt hat die Polizei aber keine Hinweise darauf, dass es Verletzte oder sogar Tote gibt. Allerdings ist auch immer noch unklar, wie die Täter bewaffnet sind und ob sie irgendwelche Forderungen haben. Seit 3 Monaten gibt es den Wehrdienst in Deutschland und inzwischen hat die Bundeswehr auch erste Rekruten. Das Verteidigungsministerium sagt jetzt, dass mittlerweile Musterungen laufen und auch schon einige Bewerber eingestellt wurden. Wie viele genau, sagt das Ministerium aber nicht. Nur so viel ist klar, über 200.000 Briefe wurden schon an 18-Jährige verschickt und längst nicht alle haben ihren Fragebogen auch ausgefüllt. Die Spritpreise sind auf den niedrigsten Stand seit 2 Monaten gefallen. Ein Liter E10 hat im bundesweiten Tagesdurchschnitt gestern 1,98 gekostet. Diese lag bei 2 Euro. Das hat der ADAC erst ausgerechnet. Einerseits dürfte das am Tankrabatt liegen, vor allem aber auch am Ölpreis. Der ist seit Montag nämlich ordentlich gesunken. Unterm Strich sind die Spritpreise aber gerade natürlich immer noch deutlich höher als vor dem Irankrieg.
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0: Ariana Grande ist gerade fleißig am Proben für ihre Tour. In einem Monat geht's ja los und auf Insta teilt sie gerade die Vorbereitungen. Nach Europa kommt Ariana auch, allerdings ist hier der einzige Stopp in London.
2: Okay, Noah, vielen Dank.
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4: In Rheinland-Pfalz haben wir jetzt dichte Wolken und etwas Regen. Im Norden und Westen ist es grau, während im Süden die Sonne durchkommt. Die Temperaturen steigen heute maximal auf 18 Grad. Zum Abend lockert sich das Wolkenband und es wird klarer. Morgen startet der Samstag heiter mit Temperaturen bis 22 Grad. Am Sonntag wird es mit Schauern und Gewittern spannender. Gerade sieht's so aus. In Birkenfeld an der Festhalle sind es 14 Grad, in Stromberg an der Stromburg 15 Grad und in Linz am Rhein am Buttermarkt 17 Grad.
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4: 48 Koblenz Richtung Dernbach zwischen Koblenz Nord und Höher Grenzhausen, 2 Kilometer Stau, ungefähr 30 Minuten mehr einplanen. A61 Mönchengladbach Richtung Koblenz zwischen Rheinbach und Dreieck Bad Neuenahr Ahrweiler, 7 Kilometer stockend, etwa 10 Minuten Verzögerung. A61 Speyer Richtung Koblenz zwischen Kreuz Mutterstadt und Kreuz Frankenthal, 4 Kilometer stockend, etwa 10 Minuten hintendran, sicher fahren und Geduld bewahren.
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2: Meine kleinen geilen Partyboys, wenn ihr Lust habt, feiern zu gehen, dann ab mit euch. Heute schon nach Mainz ins Beben. Da ist nämlich eine neue Partyreihe am Start. See You Dancing heißt es. Also richtig cool, da sind DJs so aus dem Rhein-Main-Gebiet mit dabei. Es gibt House, Disco and Techno Music und das Ganze mit Vinyl-Vibes. Also klingt sehr cool. Checkt das mal ab. Geht los heute um 23 Uhr und ihr könnt natürlich

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0: Friends, was geht ab? Happy Friday! Gleich auf Deutschlands Pixel Playlist Mood von 24 Golden, Ian Dior mit am Start. Dann habe ich für euch noch Mr. Know-It-All, das ist Teddy Swims, der ist ganz neu. Sprachnachricht von Jenny kam auch schon rein, was geht denn am Wochenende?
1: Ich gehe heute mit meiner besten Freundin in so eine sehr crazy Ausstellung hier in Köln. Und zwar geht es da irgendwie um Serienkiller und irgendwie deren Taten. Oder warum die das gemacht haben, was da genau passiert ist. Und ich finde es irgendwie sehr, sehr krass, weil meine beste Freundin ist Ultra-True-Crime-Fan und sie hatte das jetzt die letzten Tage schon immer gesehen und wollte da unbedingt hin und heute öffnet das. Ich bin wirklich sehr gespannt, was mich da erwartet. Ich bin noch ein bisschen skeptisch, weil ich nicht genau weiß, was da alles gezeigt wird. Mhm. Aber ich bin auch ehrlicherweise zu neugierig, um nicht hinzugehen.
0: Boah, da wäre ich auch dabei. Okay, ehrliche Frage 08900901. Ich weiß, ihr seid so kleine True-Crime-Fans, ne? Völlig egal, Criminal Minds, Weird Crimes, ihr zieht euch sowas rein. 08900901. Kann mir einer erklären, warum True Crime sowas Geiles ist? 08900901.
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0: Teddy Swims ist das hier auf Big FM mit Mr. Know-It-All. Heute ging es los und zwar mit der Serienmördermesse in Köln. Also es ist eine Ausstellung. Jenny gerade in der Show gewesen hat schon gesagt, ich bin gespannt. Ich gehe da auf jeden Fall hin. Ich persönlich denke mir so, Serienmörder weiß ich nicht, ob ich mir das reinziehen will. Aber es gibt genug Leute, die auf True Crime stehen. 08900901, Reese, wer da?
1: Hi, hier ist die Franzi.
0: Hallo Franzi. Franzi, wie geht's dir?
1: Ja, soweit ganz gut. Ich mache halt das Beste draus immer.
0: Gut, das ist auf jeden Fall eine richtig schöne, positive Einstellung. Franzi, ich habe eine Frage an dich. Bist du so eine kleine True-Crime-Maus?
1: Ja.
0: So der Klassiker, so brauche ich zum Einschlafen oder ziehst du es dir auch schon aktiv rein?
1: Ab und zu nimmt man sich das.
0: Aber ist schon, kannst du mir mal die Faszination dran erklären, weil ich verstehe es bis heute nicht. Oder ja, was ist der Catch für dich dran?
1: Also ich sage jetzt mal so, mit großer Begeisterung schaue ich das jetzt eigentlich auch nicht so. Also nur wenn jetzt halt nichts anderes gerade.
0: Okay.
1: Ja, läuft.
0: Okay, vielleicht finden wir ja einen wirklichen Hardliner. 08900901 ist die kostenlose Nummer zu mir ins Studio, wenn ihr auf Sachen steht wie True Crime, Criminal Minds, was gibt's noch, Weird Crimes und so weiter und so fort. Dann seid ihr jetzt die richtigen Ansprechpartner und die brauche ich. 08900901, die Nummer zu mir ins Studio, jetzt auf der Big FM Playlist. Pray and See, Lily Wood, The Prick und Robin Schulz.

0: Alessa und Katy Perry sind das hier auf Big FM 08900901. Reese hier weiter.
1: Hi, ich bin Nora.
0: Hallo Nora. Nora, wie geht's dir an diesem wunderschönen Freitag? Alles gut?
1: Super, alles perfekt. Hochziehende Wochenende, wa?
0: So, das ist doch die richtige Einstellung. Vielleicht auch dann noch eine schöne Serienmördermesse mitnehmen. Kann man auf jeden Fall auch mal
1: machen.
0: Oh ja,
1: unbedingt.
0: Oh mein Gott, du bist wirklich drin. Okay, Nora. Warum?
1: Ja, es klingt jetzt wirklich geisteskrank. Also wirklich. Aber ich fühle mich so viel sicherer.
0: Dein Ernst?
1: Ich schwör's euch. Keiner versteht es. Nicht mal meine beste Freundin versteht es. Nicht mal mein Partner versteht es. Nicht mal mein Freund. Aber wenn ich abends vorm Schlafen gehen Morddokus schaue oder so True Crime, dann denke ich mir, würde mich jetzt jemand angreifen. Ich habe Inspiration. Ich weiß nicht zu verteidigen.
0: Das finde ich.
1: Ich meine es ernst.
0: Ich glaube dir das. Der Gedanke ist auch sweet. Ich fühle mich auch bisher. Ich fühle mich jetzt auch gerade sicherer, wo wir sprechen. Aber hast du einen Favoriten?
1: Ne? Jens Söring. Okay. Er ist der coolste. Seine Ex ist einfach schuldig. 100 Pro.
0: Oh,
1: er hat nichts damit zu tun gehabt.
0: Oh mein Gott.
1: 1 Milliarde %. Warum sollte er TikTok-Livestreams machen, wenn er schuldig ist? Also, wie kommt man drauf?
0: Na?
1: Der Typ ist der Geiste.
0: Oh mein Gott.
1: Jens auf die 1.

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3: So smooth geht's gleich weiter. Das ist der Sound für den Freitagnachmittag. Oder, falls ihr heute Abend natürlich feiern geht, mit Sicherheit auch auf der Playlist Jason Derulo's Sexy For Me. In den nächsten 2,5 Minuten auf Big FM. Stay tuned.
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0: Urban Retail Aura hier auf FM. Der ist neu, fresh zum Wochenende. 08900901, handyfrei. In den Urlaub geht's für mich bald. Ich weiß nicht, ob ich das kann.
1: Was geht ab, Reese? Bruder, hier ist der Waldi.
0: Oh, Waldi, hombre, mir geht's sehr gut. Wie geht's dir?
1: Ja, alles exzellent, Bruder.
0: Bro, was geht schon auf dem Weg ins Wochenende? Oder müssen wir noch hier ein paar Geschäfte drehen?
1: Nee, die Geschäfte sind jetzt erledigt.
0: Sehr gut. Das ist
1: was
0: sehr
1: geht
0: gut.
1: Bei dir, alles fit?
0: Alles super, Alter. Ich scheiß mich ein bisschen ein. Ich habe übernächste Woche Urlaub und der wird handyfrei und ich scheiß mich ein, ja.
1: Ja, das ist stark. Finde ich echt stark, Mann.
0: Hast du schon mal gemacht?
1: Pass auf, ich habe deswegen beim Fußball mich mit so einer Mama unterhalten, ne? Und die seit dem Tag waren 7 Wochen handyfrei.
0: Wow.
1: Sie hat gesagt, hey, hör zu, ich habe jeden eine Mail geschrieben, ja, dass ich jetzt nicht mehr erreichbar bin. Und sie hat es mal eine Woche probiert, dann war es plötzlich die 2. Woche. Und jetzt hat sie gesagt, Waldi, jetzt bin ich bei Woche 7. Dann sage ich, was? Und das funktioniert? Sagt sie albernfrei, ich habe jetzt mehr Zeit. Und nicht, warte, ich muss noch kurz antworten oder sowas.
0: Ja,
1: ich
0: habe
1: gesagt, das Beste, was ich je machen konnte.
0: Krank, Alter.
1: Einfach ausgeschalten, die Schublade rein, nie wieder rausgeholt.
0: Waldi, jetzt ist aber die Preisfrage, wie hast du ihre Nummer noch geklärt, wenn sie keine Nummer mehr hat.
1: Nee, tatsächlich habe ich die nicht geklärt.

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0: Baden-Württemberg, Hessen und im Elsass untersucht. Und das Ergebnis: an fast 60% dieser Messstellen wurde mindestens ein Grenzwert überschritten. Wichtig ist aber, es geht hier um das Grundwasser und nicht um das Trinkwasser.
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0: deinem Arbeitskollegen gerade Tschüss gesagt. Und jetzt läuft er in die gleiche Richtung? Hier ein Fun-Fact, mit dem der Weg nicht ganz so unangenehm wird.
1: Der Reporter Jack Unterweger interviewte Polizeiermittler zu Morden, die er selbst begangen hatte.

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2: Sie ist erfolgreich und sie kommt nach Mainz, beziehungsweise sie ist schon da, muss man natürlich sagen, weil sonst wäre sie auch ein bisschen spät dran. Aber heute Abend ab 23 Uhr könnte sie im Beben in Mainz live erleben, nämlich Mascha Iwa. Ist mit am Start, See You Dancing ist das Motto und das bedeutet natürlich, es wird heiß gefeiert. House, Disco, Techno und das Ganze bekommt ihr direkt von Vinyls, also von der Schallplatte geliefert und das ist sehr, sehr geil. Checkt das Ganze ab, Beben heute Abend.
0: Was geht noch ab in Rheinland-Pfalz, Köln und Frankfurt?
1: Sag uns Bescheid.
2: Die News mit Noah Theiss. Was gibt's denn auf den Socials?
3: Harry Styles trendet gerade. Auf YouTube hat Harry jetzt das Musikvideo zu seinem neuen Song Dance No More veröffentlicht und schon 1,6 Millionen Views.
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2: Und was ist sonst noch wichtig?
3: Nach dem Banküberfall in Sinzig in Rheinland-Pfalz hat die Polizei jetzt Details bekannt gegeben. Es ist noch nicht sicher, ob es einen oder mehrere Täter gab. Auf jeden Fall sollen er oder sie aber Beute gemacht haben. Der oder die Täter haben heute Morgen wohl den Fahrer eines Geldtransporters vor der Bank gestoppt und ihm Geld abgenommen. Danach wurden der Fahrer und eine zweite Person in einem Raum in der Bank eingeschlossen. Seitdem sind der oder die Täter auf der Flucht. Tausende Schülerinnen und Schüler haben heute wieder gegen eine Wehrpflicht demonstriert, zum Beispiel in Berlin und Hamburg. Im Moment gibt's ja nur einen Wehrdienst, da ist die Musterung für 18-jährige Männer zwar verpflichtend, alles danach aber freiwillig. Wenn sich nicht genügend Freiwillige finden, die die Bundeswehr verstärken, dann kann der Bundestag auch über eine Wehrpflicht entscheiden und genau dagegen wurde heute demonstriert. Viele Teilnehmer fordern zum Beispiel, dass das Geld dafür lieber in andere Projekte gesteckt wird. Einweg-Vapes sollen in Deutschland bald verboten werden. Das hat die Regierung ja schon vor einigen Monaten angekündigt. Und heute hat Umweltminister Carsten Schneider dann gesagt, dass er dazu noch in diesem Jahr ein Gesetz fertig machen will. Er begründet das damit, dass Einweg-Vapes oft einfach im Hausmüll landen und dann Brände in den Mülldeponien auslösen würden.
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3: Das Grundwasser rund um den Oberrhein ist ordentlich mit Pestiziden, Medikamentenrückständen und Chemikalien belastet. Das zeigt eine neue Studie von Wissenschaftlern aus Deutschland und Frankreich. Sie haben das Grundwasser an fast 1500 Messstellen in Rheinland-Pfalz, Baden-Württemberg, Hessen und im Elsass untersucht. Und das Ergebnis? An fast 60% dieser Messstellen wurde mindestens ein Grenzwert überschritten. Wichtig ist aber, es geht hier um das Grundwasser und nicht um das Trinkwasser.
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1: Hi, ich bin Uwe. Wie eine Gebärende will ich nun schreien, ich schnaube und schnaufe. Nanu, wer tobt denn da? Gott, laut Bibel, der die Nase voll hat und sein Volk Israel in die Freiheit führen will aus dem Exil in Babylon, der, wie Mütter nun mal sind, nicht länger mit ansehen kann und will und schon gar nicht tatenlos, wie seine Kinder leiden. Gottes ausgesprochen mütterliche Züge zeichnet die Bibel auch ein paar Kapitel weiter. Kann denn eine Frau ihr kleines Kind vergessen, eine Mutter ihren leiblichen Sohn? Und selbst wenn sie ihn vergessen würde, ich vergesse dich nicht. Sieh her, so Gott beim Propheten Jesaja, ich habe dich eingezeichnet in meine Hände. Typisch Mutter, in der Regel jedenfalls. Mütter halten zu den eigenen Kindern bis zur Selbstaufgabe, sind immer da und zur Stelle, selbst wenn die Kinder Bockmist bauen oder werben sogar dann noch um Verständnis. Grenzenlose Solidarität, Mamma Mia. Der Mensch ist ein Abbild Gottes als Mann und Frau und Mütter sind es nochmal in ganz besonderer Weise. Lass dir das ruhig mal auf der Zunge zergehen zum Muttertag am Sonntag. Und dann, wie wär's zum Beispiel mit einem kleinen, wenigstens inneren Kniefall vor diesem Geschenk des Himmels, vor deiner Mutter. Oder wenigstens ein paar Blumen, ein paar Pralinen und ein bisschen Zeit?
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1: Hey, hier ist Max. Ihr sucht nach einem Job, der euch erfüllt. Ein Job, der täglich mit Menschen zu tun hat, in dem ihr richtig aufgehen könnt, eure Kommunikationsskills und euer Fachwissen nutzen könnt. Dann ist der Pflegejob genau das Richtige für euch. Die Nachfrage nach Pflegekräften in Deutschland ist groß und ihr könnt richtig gute Entwicklungsmöglichkeiten nutzen. Zum Beispiel könnt ihr eine Ausbildung zum Pflegefachmann oder zur Pflegefachfrau machen. Das Coole ist, dieser Berufsabschluss ist in Europa anerkannt und ihr könnt auch in jedem anderen EU-Land arbeiten. Es gibt auch international anerkannte Masterstudiengänge. Außerdem bedeutet der Job in der Pflege nicht zwingend, dass ihr nur in einem Altenheim oder im Krankenhaus arbeiten müsst. Ihr könnt zum Beispiel auch eine Ausbildung oder ein Studium in einem Bereich Pflegemanagement oder bei einer Krankenkasse machen oder sogar in einer Unternehmensberatung arbeiten. Die Nachfrage nach Pflegekräften in Deutschland ist groß und ihr könnt richtig gute Entwicklungsmöglichkeiten nutzen. Was es noch so für Weiterbildungen, Ausbildungen und Umschulungen gibt, habe ich euch zusammengefasst auf bigkarriere.de. Klickt euch rein.

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